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1: Schwanz, das ist ein ganz normales Wort, wenn man dabei keine Hintergedanken hat. Aber Franzi tickt da ein bisschen anders, als sie es aus Versehen mal gesagt hat.
2: An die sich keinen Schwanz mehr erinnert. Oh mein Gott, kein Schwein. Boah, I'm so sorry, jeder, der gerade mit Kindern unterwegs war, es tut mir leid.
1: Wieso Schwanz kann man doch sagen? Alle Tiere haben Schwänze. Also, nein, kennt ihr nicht diese virale Folge von Kika, diese Mein Schwanz kann super Versteck spielen und so weiter. Da wo die Tiere sich gegenseitig ihre Schwänze zeigen. Das ist alles okay.
3: Mein Schwanz kann sogar super.

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0: Bei Your Kiss Nation könnt ihr Mehrzweckeier? Wollt ihr das sagen? Ihr dürft das sagen und werdet nicht angezeigt. Say what? Last but literally never least. Up to date. Mehrzweckeier! Gleich werdet ihr es verstehen. Kiss FM ist an Franzi und Biggity Biggity Big Mo hier. Guten Morgen, Kiss Nation.
1: Hallo, seit ein paar Tagen könnt ihr beim Langenscheid Verlag wieder Vorschläge für das Jugendwort des Jahres einreichen.
0: Ach, YOLO.
1: Ja, genau, das hatten wir ja in den letzten Jahren.
0: Ja.
1: Genau, und jetzt gibt es einen Favoriten und zwar Mehrzweckeier.
0: Mehrzweckeier, also was ist das überhaupt für ein Wort, Mehrzweckeier?
1: Mehrzweckeier ist eine Anspielung. Ihr erinnert euch vielleicht an die Demo gegen die Wehrpflicht hier in Berlin. Da wurde ein Plakat hochgehalten mit der Aufschrift Mehrzweckeier.
0: Ja.
1: Das Plakat wurde von der Polizei sichergestellt, da wurde ein Verfahren eingeleitet und danach ist es ein riesengroßes Meme im Internet geworden.
0: Wie kann man so dünnhäutig sein?
1: Ja,
0: ey, wirklich.
1: Absolut. Ja, getroffene Hunde bellen oder wie sagt man?
0: Weiß ich nicht, aber
1: auf jeden Fall
0: ein Weichei. Das kann man auch sagen, oder?
1: Das kann man sagen.
0: Ja.
1: Aus dieser direkten Form Mehrzweckeier, die ja, wie gesagt, Beleidigung ist und wegen der ein Verfahren läuft, wurde jetzt für das Jugendwort des Jahres Mehrzweckeier. Und ich meine, das ist ja nicht beleidigend, das ist ja in der Grauzone. Also man checkt die Anspielung natürlich, aber es ist doch total unverfänglich. Mehrzweckeier, was soll das überhaupt bedeuten?
0: Also wenn ich Mehrzweckeier sage, dieses Wort, meine ich im Hintergrund das, was man nicht sagen darf. Das ist nämlich Mehrzweckeier, das nicht sagen, sonst werdet ihr angezeigt. Aber wenn ich sage Mehrzweckeier.
1: Kein Problem.
0: Weil ich sage ja nur das Wort.
1: Eben, absolut. Und vielleicht schafft es dieser Begriff ja tatsächlich in die offizielle Top-10-Liste des Jugendwort des Jahres. Das wird sich dann Ende Juli zeigen. Und Ich persönlich, ich habe einen Favoriten, Mo. Ich lege mich fest, ich bin für Mehrzweckeier. Ich finde das toll, wenn das Jugendwort des Jahres wird.
0: Ich finde es auch geil. Okay, sobald es neue Updates gibt, hört ihr das hier auf Kiss FM. Und wenn ihr es auch fühlt, Kiss Nation, schickt doch einfach mal eine WhatsApp-Sprachnachricht mit Mehrzweckeier! Mehrzweckeier an 030 2019 17 17.
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0: geht ab, Kiss Nation. Seid ihr bereit für ganz wenige Zutaten und super leckeres Essen? Wieder ein neues Ding aus der TikTok-Welt. Carolina Franzi, Biggie, Big Mo hier auf Kiss FM. Und ich will jetzt alles wissen. Wie geht das, Franzi?
1: Also, es ist ein viraler neuer Snack-Trend. Und zwar ein super schneller Gurkensalat, der ultra viel Protein hat.
0: Schon wieder Gurkensalat? Hatten wir doch schon mal.
1: Genau, es ist jetzt ein neuer mit ultra hohem Proteingehalt. Außerdem easy für den Sommer, richtig geil erfrischend. Und dadurch super geeignet, falls ihr irgendwie sagt, ihr wollt irgendwie ein bisschen gesünder essen. Pass auf, ihr braucht ein Glas Gewürzgurken.
0: Gewürzgurken. Lange nicht mehr gegessen, okay? Stell ich mir gerade vor, ja.
1: Generell super krasser Snack, haben so gut wie keine Kalorien und sind super befriedigend.
0: Schön aus dem Spreewald.
1: So, dann nehmt ihr ein paar Gurken ab, so ein bisschen Wasser abtrinken. Es soll ja noch ein bisschen Flüssigkeit im Glas bleiben.
0: Wasser abtrinken?
1: Ja, oder halt wegschütten. Man kann das auch trinken, das
0: so
1: ist
0: lecker. So eine bist du also, okay.
1: Also ihr esst ein paar Gurken ab. Ihr trinkt ein bisschen das Wasser ab oder schüttet es, wie gesagt, weg. Dann habt ihr noch ein bisschen Flüssigkeit und ein paar Gurken da drin. Dann kommt Skyr da rein.
0: Dieser gute proteinhaltige Quark.
1: Extrem proteinreicher Quark. Es geht natürlich auch mit Creme Fraiche, es geht auch mit Schmand, es geht auch mit Joghurt oder so. Aber Skyr ist natürlich das ultimative Fitness-Ding.
0: Okay, alles klar.
1: Dann kommt Skyr da rein. Und dann tut ihr noch diese Kräutermischung rein. Diese Dressing-Kräutermischung.
0: Diese Mini-Salatpackung, die
1: genau,
0: es immer so
1: genau.
0: gibt.
1: Genau, genau. Wenn ihr so. Dill mögt, nehmt ihr Dill. Ich zum Beispiel mag kein Dill, also nehme ich so Gartenkräuter oder so und tu davon noch ein bisschen was rein.
0: Ah, nur ein bisschen, okay.
1: Und dann wird das ganze Ding durchgemischt, durchgeschüttelt. Und was rauskommt, ist ein super schneller, super cremiger Gewürzgurkensalat, der ultra viel Protein hat, ultra lecker ist, gut im Kühlschrank hält und irgendwie, ja, der ist ganz geil.
0: Das klingt sehr gut und du hast es jetzt gestern probiert.
1: Ja.
0: Wo ist es jetzt hier? Im Kiss Tower?
1: Nee.
0: Wir haben wieder das gleiche Problem. Bringst dir immer dann irgendwelche Trends mit rein, sagst, wie geil das ist und dann... Wo ist es?
1: Es tut mir leid. Ich stehe morgens wirklich 5 Minuten, bevor ich das Haus verlasse, steh ich auf. Da kriege ich es gerade so hin, mir Zopf zu machen.
0: Okay.
1: Da kriege ich es nicht hin, für euch noch irgendwas vorzubereiten. Tut mir leid.
0: Also, das ist der super leckere Snack. Geht auf TikTok viral. Franzi hat es gemacht, nur nicht für uns und kann es empfehlen.
1: Macht es unbedingt nach und schickt uns ein Foto und mach es doch einfach heute Abend.
0: Ja, es ist so easy. Ich werde es auf jeden Fall tun.
1: Es ist ultra easy.
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1: Es gibt Ärger für ChatGPT. Der US-Bundesstaat Florida verklagt die KI-Firma OpenAI, zu der auch ChatGPT gehört. Der Generalstaatsanwalt nennt den Chatbot eine Bedrohung für die öffentliche Sicherheit. Es geht dabei um ganz konkrete Fälle. Einmal soll ChatGPT eine tödliche Medikamentenkombination empfohlen haben. Und in einem anderen Fall hat ChatGPT wohl einen jungen Mann beraten, der danach auf einem Unigelände Amok gelaufen ist. Nach den Todesfällen hat ChatGPT zwei neue Maßnahmen eingeführt, wie eine Alterserkennung und Überwachungsmöglichkeiten für Eltern, aber das geht im US-Bundesstaat nicht weit genug und es wird mehr Sicherheit für Teenager und junge Erwachsene gefordert.
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mit Michelle. Es gibt viel Kritik für die geplante Pflegereform von Gesundheitsministerin Nina Wagen. Sie selbst sagt im Ersten, wenn es viel Veränderung gibt, gäbe es vielleicht auch viel zu kritisieren. Es geht dabei um höhere Beiträge für Gutverdienende und für kinderlose Menschen. Außerdem soll es für die Einstufung in einen Pflegegrad strengere Kriterien geben. Mit den Maßnahmen soll verhindert werden, dass die Beiträge generell für alle steigen. Der Deutsche Pflegerat bezeichnet die Pläne aber als reines Sparprogramm. Der ukrainische Präsident Selenskyj schlägt Russlands Präsident Putin ein direktes Treffen vor. In einem offenen Brief spricht er sich für Friedensverhandlungen aus, in einem neutralen Land, wie zum Beispiel der Schweiz, der Türkei oder in einem arabischen Land. Erstmal soll es um eine Waffenruhe entlang der aktuellen Frontlinie gehen. Dann soll es ein direktes Treffen mit Putin geben, sagt Selenskyj. Putin erklärte am Abend grundsätzlich zu einer diplomatischen Lösung bereit zu sein. Die Ukraine müsse aber die Region Donbass vollständig an Russland abtreten. Die Lufthansa sucht heute nach der Ursache für den Zwischenfall gestern am Frankfurter Flughafen. Bei einer Boeing 787 war das vordere Fahrwerk eingeknickt und die Maschine sackte auf einer Parkposition zu Boden. An Bord war die 13-köpfige Crew, aber noch keine Passagiere. Mehrere der Beschäftigten wurden verletzt. Die Bilder des Flugzeugs gehen gerade durchs Internet. Eigentlich hätte die Maschine von Frankfurt nach Los Angeles fliegen sollen. Und es gibt gute Nachrichten von der Bahn kurz vorm Wochenende. Die Züge zwischen Berlin und Hannover fahren wieder normal. Die Reparaturen auf einem der Gleise seien abgeschlossen. Seit der Nacht auf Donnerstag war der Fernverkehr und auch der Regionalverkehr auf der Strecke eingeschränkt. Es gab einen Oberleitungsschaden. Die Bahn geht davon aus, dass Unbekannte Teile der Oberleitung geklaut haben.

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0: 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Ich rede von der Biggity Challenge, also dass alle, die Bock haben, da sich mal ausprobieren können und einfach Biggity, Biggity, Biggity, Biggity, Biggity, Biggity, Big Mo sagen. Und ich würde das gerne, sehr gerne reaktivieren und freue mich sehr,
1: die Biggity Challenge,
0: dass von Amelie aus Köpenick eine hier reinkam, die mitmachen möchte, und sie ist 6.
2: Hallo, ich bin die Amelie aus Köpenick. Biggity, biggity, biggity, biggity, biggity, biggity, biggity, big mouth.
0: Was bist denn du für ein Profi? Hey!
1: Amelie, es gibt Deutschrapper, die können das nicht so gut wie du.
0: Damit bist du, ja, das stimmt, ja. Ich hab das schon mit Sammy Deluxe.
1: Wollte ich gerade sagen.
0: Die Zeit war unfassbar gut, ja. Unerwartet gut. Kollege, also wirklich.
1: Wer war denn so richtig schlecht?
0: Ich glaube, Farid Bang. Ich muss mal nochmal mein Videomaterial rumkramen.
1: Ja.
0: Die ganzen Dinger nochmal rausholen. Farid Bang war, glaube ich, echt schlecht. Und ich möchte das wieder reaktivieren. Und deswegen, Amelie, bist du heute die Biggity-Kandidatin des heutigen Tages. Herzlichen Glückwunsch. Und wenn ihr auch mal ein Biggity-Kandidat sein möchtet, probiert euch. Versucht doch euer Glück. Und probiert die Biggity, aber wirklich nicht üben. Also wirklich Sprachnachricht machen und direkt hier one try. Biggity, Biggity, Biggity, Biggity, Biggity. In einem Atemzug bis zum geht nicht mehr sagen und am Ende Big Mo. Biggity, Biggity, Biggity, Big Mo. An 030 20 19 17 17 per WhatsApp-Sprachnachricht. Ich bin gespannt, was hier noch so reinkommt von euch.
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0: Erinnert euch zurück an die Schulzeit, Kiss Nation. Carolina Franzi, Biggie, Big Mo hier auf Kiss FM, weil mein Sohn hat mich dazu gebracht, weil er hatte es und viele von euch haben es erlebt, positiv oder negativ. Bundesjugendspiele. Weißt du noch früher Bundesjugendspiele? Schlechte Erinnerung?
1: Posttraumatische Belastungsstörung.
0: Keine Ehrenurkunde oder was?
1: Doch, Ehrenurkunde war tatsächlich ein Ding, aber nur aus einem einzigen Grund bei mir.
0: Warum?
1: Weil ich weit werfen kann. Ich kann weit werfen. Alles andere Katastrophe. Aber es hat am Ende noch gereicht. Aber es macht mir jetzt, wie gesagt, ich krieg PTSD davon.
0: Ach so, okay.
1: Ich krieg ganz so, schlimmer ist noch Lauftag. Aber Bundesjugendspiele, das löst ganz, ganz viel Beklemmung in mir aus. Wie war es bei dir?
0: Also ehrlich gesagt war es bei mir immer ganz gut. Immer Ehrenurkunde. Ich weiß noch, einmal habe ich nur so eine Siegerurkunde bekommen und das hat was mit mir gemacht.
1: Ja, das glaube ich.
0: Bis heute spüre ich das noch.
1: Und genau an diese Gefühle wollen wir jetzt von euch ran, liebe Kiss Nation. Was war denn für euch traumatisierend damals in der Schule? Waren es die Bundesjugendspiele? War es vielleicht der gute alte Cooper-Test?
0: Mhm. Oh glaube,
1: da hab ich
0: Gott!
1: Jetzt ein bisschen gemacht.
0: Noch sinnloser, ey.
1: Der Lauftag oder am Ende einfach nur die Pause, wo ihr dann irgendwie
0: oder was?
1: Ball an die Wand gespielt habt oder Mädchen fangen die Jungs oder so ein Scheiß oder Jungs fangen die Mädchen oder bei uns hieß es geimpft, ich will nicht zu tief rein.
0: Was?
1: Ja, ja.
0: Oder war es der Schwamm? Der eklige Schwamm, mit dem ihr die Tafel waschen musstet.
1: Oh mein
0: dieser
1: Gott.
0: Riesenschwamm.
1: Ja. Und wie dann eine gesagt hat aus der Klasse, tut mir leid, ich habe eine Kreideallergie, das stimmt.
0: Ja, genau.
1: Einfach um keinen Klassendienst zu machen.
0: Mal gucken.
1: Was ist das Traumatisierendste von eurer Schulzeit? Bitte haut raus. 030 20 19 17 17. Und ich lege mich ganz klar fest, bei mir ist es auf jeden Fall der Körper.
0: Ich nehme den ekligen Tafelschwamm.
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0: Minijobber in die Pflegeversicherung einzahlen. So soll verhindert werden, dass die Beiträge für alle steigen. Der Deutsche Pflegerat bezeichnet die Pläne im Redaktionsnetzwerk Deutschland aber als reines Sparprogramm. Es würden vor allem pflegebedürftige Angehörige und professionell Pflegende belastet werden. In Frankreich ist ein Deutscher zu lebenslanger Haft verurteilt worden. Der 55-jährige Mann aus Bremen ist auch als Maskenmann bekannt. Er wurde schon 2012 in Deutschland zu einer lebenslangen Haftstrafe verurteilt, weil er 3 Jungen ermordet hat. Die französischen Behörden haben ihn dann wegen eines weiteren Mordes vor über 20 Jahren angeklagt. Ein Junge war nachts aus einem Landschulheim verschwunden. Seine Leiche fand man etwas später in einem See. Der Angeklagte hatte die Tat bestritten, aber das Gericht entschied, dass es genug Indizien gibt und hat ihn verurteilt. Sind normale Kartoffeln immer noch auf der 1? Fußballnationalspieler Florian Wirtz ging mit seinem Ranking vor 2 Jahren während der Fußball-Europameisterschaft viral. Vor der anstehenden Weltmeisterschaft wurde jetzt von einem Kinderreporter gefragt, ob normale Kartoffeln immer noch auf der 1 sind, und geht mit der Antwort wieder durchs Internet.
1: Gute Frage. Habe ich eigentlich schwer drüber nachgedacht. Aber ich esse immer noch gerne Kartoffeln.
0: Die deutsche Fußballnationalmannschaft ist inzwischen in den USA angekommen und spielt morgen auch in einem Freundschaftsspiel direkt vor der WM nochmal gegen die USA. Das Spiel morgen Abend wird dann auch im Free-TV zu sehen sein. Nächste Woche Sonntag steht dann schon das erste WM-Spiel für die deutsche Fußballnationalmannschaft an. In der Gruppenphase geht es zuerst gegen Curaçao.

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1: Ihr kennt das doch hundertprozentig. Ich erzähle euch jetzt eine Story von meinem Vater, mit dem ich nämlich im Auto gefahren. Oh. Wir sind an der Tankstelle vorbeigefahren und er hat gesagt, für 1,83 habe ich getankt, Schnecki, für 1,83. Da bin ich extra früh los und so, dass ich für 1,83 noch tanken kann.
0: Ja.
1: Anstatt 2 Euro, 2,10 Euro, 2,20 Euro. Ich weiß, es ist gerade gottlos, was da passiert an den Tankstellen. Und deswegen helfen wir euch mit 63 Euro on top. Warum 63 Euro, Mo? Weil es auch das Deutschland-Ticket ist, falls ihr kein Auto haben solltet.
0: Mittlerweile habe auch ich das verstanden und ich glaube auch ihr. Und das Wichtige ist einfach, wenn Daddy Yankee Gasolina in voller Länge läuft hier auf Kiss, dann schickt ihr eine Sprachnachricht an den 030 2019 1717 und seid dann drin im Lostop und wartet, bis es klappt, wie bei Marvin aus Heidelberg.
3: Was geht ab, Kiss FM? Marvin aus Heidelberg hier. Ich versuche heute mal nicht für mich direkt das Glück, sondern für meine Freundin. Die hat heute Morgen einen Unfall und es wurde Fahrerflucht begangen. Die komplette rechte Seite an ihrem Auto ist einfach komplett am Arsch sozusagen. Deswegen versuche ich heute mein Glück. Grüße aus Heidelberg.
4: Und Marvin aus Heidelberg in Baden-Württemberg ist bei mir im KISS-Contact. Was geht, Marvin?
3: Hey. Hello.
4: Also es ist aber ziemlich eine krasse Geschichte, die deiner Freundin heute Morgen passiert ist. Geht's ihr denn gut?
3: Ja, also sie war zum Glück nicht im Auto. Das Auto war geparkt. Als sie dann heute Morgen aus dem Haus gekommen ist, war die ganze rechte Seite leider beschädigt.
4: Und der Fahrer oder die Fahrerin, die ist abgehauen, also Fahrerflucht.
3: Fahrerflucht leider, wir wissen nicht, wer es war, wer könnte es gewesen sein.
4: Scheiße. Und damit wir sie ein bisschen trösten, würde ich sagen, Marvin, klärst du dir die Kiss FM Gasolina-Kohle?
3: Dankeschön! Oh mein Gott.
0: So einfach ist es. So einfach ist es wirklich. Die Sprachnachricht
1: easy,
0: absetzen und dann einfach
1: lemon squeezy.
0: Warten, bis wir uns mit ein bisschen Glück melden. Und das Schöne ist, es wird heute auf jeden Fall passieren, dass Daddy Yankee Gasolina in voller Länge läuft. Einfach schön dranbleiben hier bei Kiss FM.
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0: Die WM hat noch nicht mal angefangen, Kiss Nation, und trotzdem gibt's jetzt darum die krasseste Story. Up to date. Schön, dass ihr mit am Start seid hier bei Biggie, die Biggie, die Big Mo's Morning Show. Und Franzi, wir wollen alles jetzt wieder wissen hier in deinem Up-to-Date.
1: Es geht um den jetzt schon berühmtesten Spieler der Weltmeisterschaft, Tim Payne aus dem neuseeländischen Team. Sagt ihr was?
0: Nee, ich dachte, er ist berühmt, ich kenne ihn nicht.
1: Noch nie gehört. Das könnte der Aufhänger gewesen sein für den argentinischen Influencer Valen Scarsini. Er heißt El Scarso auf Instagram. Und er hat eine krasse Aktion gestartet. Er hat eine Community von so knapp 500.000 Instagram-Follower. Und die sollten unbekannten Spieler zum Internethelden aufbauen. Und das haben sie geschafft. Das Kriterium war die geringste Anzahl an Followern. Und da haben sie dann Tim Payne gefunden. Der hatte Anfang der Woche nur 4.000 Follower.
0: Ja.
1: Scarsini hat dann die Leute gebeten, seine Posts mit Likes und Kommentaren wirklich zu überhäufen.
0: Oh mein Gott, wie geil.
1: Und ihn komplett aufzubauen bis zum Beginn der Weltmeisterschaft. Und das hat er natürlich geschafft. In nur 48 Stunden sind die Follower von Tim Payne von 4.000 auf, willst du raten?
0: Von 4.000 auf 500.000.
1: 1,5 Millionen.
0: Hä, aber wie viele Follower hat er? Ich dachte, er hat nur eine halbe Million.
1: Nee, der Influencer, nein, der Fußballer.
0: Ich ja.
1: Der Fußballer hatte 4.000 davor.
0: Ja, ja.
1: Ja, und der Influencer hat es geschafft, dass er jetzt 1,5 Millionen Follower hat.
0: Was?
1: Innerhalb von 48 Stunden. Krass ist das denn? Stunden.
0: Stell dir mal vor, du wachst auf und willst so gucken, auf einmal hast du da so 100.000 DMs.
1: 100.000 DMs, 100.000 Kommentare, 1,5 Millionen Follower. Wie reagiert er darauf? Er hat sich extrem gewundert, warum seine Kanäle auf einmal so durch die Decke gegangen sind.
0: Oh, voll geil, ich freue mich voll für ihn.
1: Ja, und jetzt ist er natürlich super dankbar, dass er für Neuseeland auflaufen darf. Und weißt du was, mit 1,5 Millionen Followern hat er auch mehr als die Jungs aus unserem deutschen Team teilweise.
0: Ja, wirklich, ja. Und der muss auch gar nicht mehr Fußball spielen, der kann jetzt einfach Content Creator werden.
1: Er kann Content Creator werden und er ist jetzt schon mit das berühmteste Gesicht dieser Weltmeisterschaft. Das alles nur durch die Macht von Social Media.
0: Und genau so machen wir das jetzt auch. Mit der Macht von Kiss FM machen wir das jetzt mit deinem Account, Franzi.
1: Ja, bitte.
0: Franzi.kissfm bei Insta, ne?
1: Ja, genau. Folgt mal bitte.
0: Alle, die das jetzt hören.
1: Wenn ihr hungry for nothing seid, dann kriegt ihr bei mir genau das.
0: Schreiben.
1: Keine Stories, keine Feedposts.
0: Egal.
1: Keine Interaktion.
0: Erst folgen und dann schreibt ihr Franzi eine DM. Einfach nur schreiben. Na?
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1: Es gibt bald Abo-Versionen von WhatsApp, Facebook und Instagram. Ganz wichtig, die kostenfreien Versionen wird es auch weiterhin geben, aber die Abo-Varianten bekommen mehr Funktion. Bei WhatsApp Plus gibt's dann zum Beispiel mehr Klingeltöne, mehr angepinnte Chats und auch mehr Sticker. Bei Instagram Plus gibt's dann mehr Story-Funktion. Es geht zum Beispiel um mehr Statistiken, wer eure Stories am häufigsten anklickt. Außerdem können Stories hervorgehoben und länger sichtbar gemacht werden. Die Abo-Varianten sind jetzt nach und nach bei allen verfügbar. WhatsApp Plus soll dann monatlich $3 kosten und Instagram Plus $4.
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0: KissFM ist an, Biggity Biggity Big Mo's Morning Show. Schön, dass ihr mit am Start seid. Und jetzt, get ready for the deep dive. Willkommen bei Rap-ducation.
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2: Das absolute Entertainment-Mastermind Snoop Dogg. Snoop Dogg ist ein Paradebeispiel dafür, dass ein einziger Künstler mehrere Einnahmesäulen gleichzeitig aufbauen kann. Musik, Cannabis, Getränke, Medien, Sport, das alles wird parallel genutzt. Sein Investment in Cannabis-Marken wie Leaf bei Snoop zeigt, dass er früh den Boom einer neuen Branche erkannte. Als Investor in der Cannabis-Industrie profitiert er von einem Markt, der allein in den USA Milliarden generiert. Und ganz ehrlich, Leute, wer wäre bitte ein besseres Gesicht für Weed als Snoop Dogg? Getränke und Spirituosen wie Indigo Gin sind ein weiteres Standbein, was auch bei Snoop Dogg 100% Credibility hat. Wir alle erinnern uns an seinen Song Gin and Juice. Medienbeteiligungen über Snoopadelic Films und TV-Produktionen sichern zusätzliche Einnahmen und er taucht immer wieder im TV auf im Rahmen von NFL-Spielen, wo er vielleicht hier und da einfach nur vor Lachen wegbricht. Und wir alle erinnern uns an Olympia in Paris. Da hat Snoop Dogg für ein Highlight nach dem anderen gesorgt.
3: By the way, look at that horse. Did you own a horse crip walking, girl? You see that? On the set.
2: Zum Beispiel dieser iconic Moment, als er gemeinsam mit Martha Stewart in voller Montur zum Dressurreiten gegangen ist. Snoop Dogg zeigt, dass ein Künstler, der sich breit aufstellt, nicht nur von Charts abhängig ist.
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Es geht dabei um höhere Beiträge für Gutverdienende und für kinderlose Menschen. Außerdem soll es für die Einstufung in einen Pflegegrad strengere Kriterien geben. Mit den Maßnahmen soll verhindert werden, dass die Beiträge generell für alle steigen. Der Deutsche Pflegerat bezeichnet die Pläne aber als reines Sparprogramm. Der ukrainische Präsident Selenskyj schlägt Russlands Präsident Putin ein direktes Treffen vor. In einem offenen Brief spricht er sich für Friedensverhandlungen aus, in einem neutralen Land wie zum Beispiel der Schweiz, der Türkei oder in einem arabischen Land. Erstmal soll es um eine Waffenruhe entlang der aktuellen Frontlinie gehen. Dann soll es ein direktes Treffen mit Putin geben, sagt Selenskyj. Putin selbst erklärte sich am Abend grundsätzlich zu einer diplomatischen Lösung bereit. Die Ukraine müsse aber die Region Donbass vollständig an Russland abgeben. Es gibt gute Nachrichten von der Bahn kurz vorm Wochenende. Die Züge zwischen Berlin und Hannover fahren wieder normal. Die Reparaturen auf einem der Gleise seien abgeschlossen. Seit der Nacht auf Donnerstag war der Fernverkehr und auch der Regionalverkehr auf der Strecke eingeschränkt. Es gab einen Oberleitungsschaden. Die Bahn geht davon aus, dass Unbekannte Teile der Oberleitung geklaut haben. Es sind wieder sehr viele gefälschte Trikots kurz vor der Fußball-Weltmeisterschaft unterwegs. Jeder Fünfte hat auch schon mal online oder im Ausland ein gefälschtes Trikot gekauft. Das zeigt eine Umfrage vom Markenverband. Wer besonders günstig Online-Trikots kauft, muss allerdings damit rechnen, dass die Qualität schlecht ist und dass sie es eventuell gar nicht durch den Zoll schaffen wegen Markenrechtsverletzungen. Die Verbraucherzentrale warnt außerdem auch davor, dass es online Fake-Shops gibt, die nur so tun, als würden sie die Originaltrikots günstiger verkaufen. Das offizielle Heimtrikot kostet im DFB-Shop momentan rund 100 €.

0: Aufpassen, denn wir haben Franziska verloren. In der künstlichen Intelligenz in dieser Welt befindet sie sich und hat schon wieder einen KI-Song, der hier ohne Ende ausgespielt wird.
1: Ich bin in der TikTok-KI-Bubble, richtig. Ja. Bei Timmy und bei Hope war es ja das letzte Mal, da habe ich euch ja alle schon zur Genüge mit genervt.
0: Yep.
1: Jetzt geht es natürlich um den WM-Song 2026.
0: Aha.
1: Ich habe da was gefunden, ich muss das mit euch teilen.

0: Also, es ist zwar zensiert, aber trotzdem wissen wir alle ganz genau, was da gerade gesagt wurde. Und ist das etwa der WM-Song 2026?
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0: Oder gibt's da noch mehr?
2: Es wird in diese wilde Zeit passen, ne, dass so ein KI-Track, so ein versauter KI-Track der WM-Song wird.
0: Leider sehr lustig.
2: Ich muss sagen, ich bin großer Fan.
0: Oh shit, ey, ich hab Angst.
2: Aber es gibt natürlich auch noch offizielle Bewerbungen. Zum Beispiel hier der Song von Magenta. Also den werdet ihr auf jeden Fall die ganze Zeit bei der Berichterstattung und zu hören im Hintergrund.
0: Oder was?
2: Ja, ja klar, das ist der Track von Helene Fischer. Ach, und irgendwie hat sie ein Thema mit Nacht.
3: Heute Nacht können wir unsterblich sein.
0: Och nee.
2: Passt natürlich, ne? Weil die Spiele auch so spät sind. Und ihr erinnert euch, vor 20 Jahren war Atemlos durch die Nacht der Song, der dann auf der Fanmeile nach dem WM-Erfolg gespielt wurde. Den hat sie mit den Spielern zusammen gesungen sogar. Mal gucken, ob heute Nacht so richtig reingeht. Ansonsten eine Alternative, die jetzt gerade gedroppt ist, ist vom Streamer iShowSpeed. Der hat auf YouTube 51 Millionen Abos, auf Instagram 27 Millionen Abos. Er ist riesengroßer Creator und er hat diesen Track hier rausgebracht.
0: Also jetzt nicht so schlecht gesungen, aber 0815 Standardtext, wahrscheinlich ein KI-Text.
2: Es geht natürlich darum, dass alle Nationen ihre Flaggen in die Höhe halten sollen.
0: Ja, ja, ja. Okay.
2: Wave your flag. Der Song heißt auch extrem original World Cup.
0: Oh mein Gott, wie kreativ
2: ja,
0: ist das
2: also
0: denn?
2: Also iShowSpeed hat sich auf jeden Fall, meine Güte, da war mit sicherlich lange mit beschäftigt.
0: Also ich sag mal so, wir von Kiss FM, wir mischen auch mit.
2: Ja, wir mischen auch mit.
0: Wir machen mal wieder auch einen WM-Song und der wird dann Anfang nächster Woche fertig sein und der hat das wirklich sowas von in sich und ihr werdet den alle mitgrölen und mitschreien.
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12: Alles, was Taylor Swift anfasst, wird zu Gold. Die Sängerin veröffentlichte aus Versehen mal ein 8 Sekunden langes Rauschen auf iTunes. Dieser Track war sofort auf Platz 1 der kanadischen Charts.
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0: Ihr hört Big Mo's Morning Show am Freitag. Schön, dass ihr mit am Start seid hier bei KISS FM. Biggity, biggity, biggity, biggity, biggity, biggity, biggity, biggity, Big Mo's Morning Show.
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2: Wow, hier brennt schon wieder alles gerade am KISS-Contact. Nicht schlecht. Leute, schickt eine Sprachnachricht 030 20 19 17 17. Warum braucht ihr 63 Euro zum Tanken oder fürs Deutschland-Ticket? Und wenn ihr euch hier innerhalb der nächsten halben Stunde hört in Big Mo's Morning Show, dann ist die Kohle für euch. Jetzt in der Playlist Sido und Carmen.
3: Mit Sarah ist es jetzt vorbei. Aber ich habe eine neue. Sie heißt Carmen. Aber Carmen mag auch kein Hip-Hop. Carmen steht auf Stevie B.

0: 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Carolina, Franzi, Biggity Biggity Big Mo hier. Und irgendwann flattert sie bei jedem von euch ein, die Einladung für... Nein, Klassentreffen! Nein! Wir haben doch schon mal mit euch drüber geredet, also über Franzi und ihr Klassentreffen. Und das geht jetzt weiter in dieser Geschichte.
1: Der Countdown läuft.
0: Oh mein Gott.
1: Warum macht uns das so eine Angst? Weil wir unser altes Ich wieder treffen, weil der soziale Vergleich auf Hochtouren läuft.
0: Ja klar,
1: weil alte Dynamiken wieder anspringen, weil der Erwartungsdruck krass ist oder weil die Lehrer mit dabei sind, wie in meinem Fall. The fuck is going on?
0: Crazy.
1: Das ist crazy. Auch mein Mathelehrer gibt sich die Ehre und wird beim Klassentreffen dabei sein. Und wir wollen unbedingt von euch wissen, wie findet ihr das? Was sagt ihr zu Klassentreffen? Würdet ihr hingehen? Würdet ihr das auf jeden Fall absagen? Seid ihr vielleicht selber Lehrer und Lehrerin und sagt, ey, Digga, wenn ich da eingeladen werde, auf gar keinen Fall. Haut raus, 030 20 19 17 17.
2: Ich sehe da gar keinen Sinn drin, sich nach 10, 15 Jahren wiederzusehen und dann so auf heile Welt zu machen und, oh, voll schön, dich zu sehen.
3: Einfach mal schauen, was aus allen geworden ist. Weil bei mir haben sie ja immer gesagt, dass aus mir nichts wird, aber scheinbar ist ja doch was geworden.
4: Tatsächlich ist es so, dass die, die in der Schule nicht so helle sind, mehr Geld verdienen als die, die Abi gemacht haben und nachts Zeitung austragen müssen.
0: Aber was will man denn mit dem Lehrer besprechen? Was willst du denn mit dem Mathelehrer da besprechen?
1: Wie der mein Leben zur Hölle gemacht hat.
0: Wie diese Geschichte hier weitergeht und wie das Aufeinandertreffen von Franzi und ihrem Ex-Mathelehrer ist, das hört ihr denn bald hier auf KISS FM.
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0: Geht ab am Freitag. Schön, dass ihr mit am Start seid. Hier bei KISS FM, Big Mo's Morning Show an.
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2: Mit Karl aus Charlottenburg. Ich mache eine Ausbildung zum Pferdewirt. Das heißt, ich verdiene genau 4,55 € die Stunde. Deswegen würde ich mich sehr über den Tankrabatt freuen. Ciao.
3: 4,55 € die Stunde, das ist wirklich gar nichts. Wir rufen mal Carla an, denn sie ist es. Sie hat sich Gasolina geklärt. Hallo Carla.
2: Hallo,
3: hier ist Carla. Hallo, hier ist Franzi. Das sind deine 63 €.
2: Nein.
3: Ja,
2: nein,
3: sicher.
2: Das kann ja gar nicht sein.
3: Doch, sure thing.
0: Was geht
3: Erzähl
0: ab
3: mal,
0: am
3: wofür
0: Freit.
3: Du die brauchst.
2: Also ich bin wie gesagt Pferdewirtin. Ich habe jetzt auch bald meine Abschlussprüfung. Am Dienstag ist schon meine schriftliche.
3: Oh Carla, du lebst meinen Traum, ne? Ich wollte immer Pferdewirtin werden, früher mit immer. Und da musst du immer hinfahren.
2: Ja klar, jeden Morgen. Was soll ich? Ich habe immer 15 Kilometer einen Weg, das heißt 30 Kilometer am Tag.
3: Carla, für uns Pferdemädchen da draußen. Du, wie gesagt, lebst ja den Traum von ganz vielen. Du bist tatsächlich Pferdewirtin geworden. Ich glaube, viele von uns haben mit 12 unseren Eltern gesagt, ich werde Pferdewirtin. Und dann, genau, du machst das jetzt wirklich. Erzähl mal bitte, was das überhaupt bedeutet. Wie ist dein Tagesablauf?
2: Also mein Tag fängt früh an und hört spät auf. Das jeden Tag, aber es ist natürlich total toll, immer den Kontakt mit den Tieren zu haben. Langweilig wird der Beruf nie. Und ja, ein gutes körperliche Fitness hat man auch gleichzeitig.
3: Wie ist es, bist du morgens im Prinzip, also du kommst morgens im Stall an und dann bist du dafür verantwortlich, die Pferde
2: dann
3: zu...
2: Dann füttern wir erstmal die Pferde, genau, dann bringen wir alle Pferde raus und dann müssten wir einmal schnell alle Boxen durch und danach werden die Pferde bewegt. Geritten, longiert, alles Mögliche.
3: Ist es ein absoluter Traumjob?
2: Ja, schon.
3: Oh, schön. Wie schön, das für sich gefunden zu haben. Richtig, richtig cool. Und bist du oft mit Klischees irgendwie konfrontiert, dass Leute sagen du müsstest doch nur Boxen aus, oder?
2: Ja, die ganze Zeit, aber auch mit ganz vielen Klischees, typisch Männer und Frauen, wer wie drauf ist. Das haben wir auch ganz viel.
3: Ah, verstehe. Also wird euch nicht so viel zugetraut, oder was? Im Beruf?
2: Ja, genau. Genau, das auch. Aber wir Frauen sind natürlich schon sehr verbreitet in unserem Beruf. Aber es ist trotzdem, also Klischees haben wir hier auch ganz viel, auch mit den Landwirten. Aber die verhalten sich auch alle wie ein Klischee.
3: Reiterbubble, ganz wildes Feld. Da schlägst du dich auf jeden Fall durch und das finde ich cool. Und die 63 Euro gehen in deine Tasche und dann kannst du ein bisschen hin und her fahren.
2: Geile Sache. Okay. Toll, vielen Dank.
3: Und ihr klärt euch auch eure 63 Euro heute noch im Laufe des Tages. Ich kann auch nicht ganz genau versprechen, Mann, aber ich sag mal, 4 Stunden sind es nicht mehr. In den nächsten 4 Stunden. Ich finde, das ist fair. In den nächsten 4 Stunden gibt es hier 63 Euro für euch, für euren Tank oder für euer Deutschland-Ticket.

0: Yo, guten Morgen, Kiss Nation. Big Mo's Morning Show is on. Schön, dass ihr mit am Start seid. Gleich haben wir es 9 Uhr. Und jetzt noch kurz das Wichtigste der Stunde für euch.
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2: Mit Michelle. Die Krankenkassen haben nicht genug Geld und deswegen soll es eine Pflegereform geben. Für die Pläne der Gesundheitsministerin gibt es allerdings viel Kritik. Sie will zum Beispiel höhere Beiträge für Kinderlose und für Gutverdienende. Außerdem sollen Minijobber in die Pflegeversicherung einzahlen. So soll verhindert werden, dass die Beiträge für alle steigen. Der Deutsche Pflegerat bezeichnet die Pläne im Redaktionsnetzwerk Deutschland aber als reines Sparprogramm. Es würden vor allem pflegebedürftige Angehörige und professionell Pflegende belastet werden. Die Moderatoren Joko und Klaas haben ihre Sendezeit genutzt, um zu zeigen, wie es an der Front in der Ukraine gerade aussieht. Ein Drohnenpilot, ein Chirurg, eine Mitarbeiterin einer Stadtverwaltung, ein Evakuierungshelfer und ein Polizist erzählen von ihrem Alltag in der Ukraine. Joko und Klaas geben ihre Sendezeit öfter für Themen her, die aus ihrer Sicht mehr Aufmerksamkeit verdienen. Dieses Mal waren es aber nicht nur 15 Minuten, sondern sogar 200 Minuten, also über 3 Stunden, um die komplette Doku zu zeigen. Sind normale Kartoffeln immer noch auf der 1? Fußballnationalspieler Florian Wirtz ging mit seinem Ranking vor 2 Jahren während der Fußball-Europameisterschaft damit viral. Vor der anstehenden Weltmeisterschaft wurde er jetzt von einem Kinderreporter gefragt, ob normale Kartoffeln immer noch auf der 1 sind und geht mit der Antwort wieder durchs Internet.
3: Gute Frage. Habe ich eigentlich schwer drüber nachgedacht, aber ich esse immer noch gerne Kartoffeln.
2: Die deutsche Fußballnationalmannschaft ist inzwischen in den USA angekommen und spielt morgen auch in einem Freundschaftsspiel direkt vor der WM nochmal gegen die USA. Das Spiel morgen Abend wird auch im Free TV zu sehen sein. Nächste Woche Sonntag steht dann auch schon das erste WM-Spiel an. In der Gruppenphase geht's zuerst gegen Curaçao.

0: 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Biggity, biggity, biggity, biggity, biggity, biggity, biggity, biggity, biggity, biggity, Big Mo's Morning Show ist an. Franzi und Biggity, biggity, biggity, biggity, Big Mo hier. Und ich, I have a dream.
1: That one day.
0: Ich bin schon so lange hier bei Kiss, mein Zuhause. Und ich hab's früher intensiver gemacht. Und ich rede von der Biggity Challenge. Also, dass alle, die Bock haben, da sich mal ausprobieren können und einfach Biggity, Biggity, Biggity, Biggity, Biggity, Biggity, Big Mo sagen. Und ich würde das gerne, sehr gerne reaktivieren und freue mich sehr,
1: die Biggity Challenge,
0: dass von Amelie aus Köpenick eine hier reinkam, die mitmachen möchte, und sie ist 6.
2: Hallo, ich bin die Amelie aus Köpenick. Biggity, Biggity, Biggity, Biggity, Biggity, Biggity, Biggity, Big Mo.
0: Was bist denn du für ein Profi? Hey!
1: Amelie, es gibt Deutschrapper, die können das nicht so gut. Wie du.
0: Damit bist, ja, das stimmt, ja. Das habt ihr schon mit Sammy Deluxe.
1: Wollte ich gerade sagen.
0: Die Zeit war unfassbar gut. Ja. Unerwartet gut. Kollege, also wirklich.
1: Wer war Farid denn so Bang, richtig alle. Schlecht?
0: Ich glaube, Farid Bang. Ich muss mal nochmal mein Videomaterial rumkramen.
1: Ja.
0: Die ganzen Dinger nochmal rausholen. Farid Bang war, glaube ich, echt schlecht. Und ich möchte das wieder reaktivieren. Und deswegen, Amelie, bist du heute die Biggity-Kandidatin des heutigen Tages. Herzlichen Glückwunsch. Und wenn ihr auch mal ein Biggity-Kandidat sein möchtet, probiert euch. Versucht doch euer Glück. Und probiert die Biggity, aber wirklich nicht üben. Also wirklich Sprachnachricht machen und direkt hier one try. Biggity, Biggity, Biggity, Biggity, Biggity. In einem Atemzug bis zum geht nicht mehr sagen und am Ende Big Mo. Biggity, Biggity, Biggity, Big Mo. An 030 2019 1717 per WhatsApp-Sprachnachricht. Ich bin gespannt, was hier noch so reinkommt von euch.
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0: geht ab, Kiss Nation. Seid ihr bereit für ganz wenige Zutaten und super leckeres Essen? Wieder ein neues Ding aus der TikTok-Welt. Carolina Franzi, Biggie Big Mo hier auf Kiss FM. Und ich will jetzt alles wissen. Wie geht das, Franzi?
1: Also, es ist ein viraler neuer Snack-Trend. Und zwar ein super schneller Gurkensalat, der ultra viel Protein hat.
0: Schon wieder Gurkensalat? Hatten wir doch schon mal.
1: Genau, es ist jetzt ein neuer mit ultra hohem Proteingehalt. Außerdem easy für den Sommer, richtig geil erfrischend. Und dadurch super geeignet, falls ihr irgendwie sagt, ihr wollt irgendwie ein bisschen gesünder essen. Pass auf, ihr braucht ein Glas Gewürzgurken.
0: Gewürzgurken. Lange nicht mehr gegessen, okay? Stell ich mir gerade vor, ja.
1: Generell super krasser Snack, haben so gut wie keine Kalorien und sind super befriedigend.
0: Schön aus dem Spreewald.
1: So, dann nehmt ihr ein paar Gurken ab, so ein bisschen Wasser abtrinken. Es soll nur noch ein bisschen Flüssigkeit im Glas bleiben.
0: Wasser abtrinken?
1: Ja, oder halt wegschütten. Man kann das auch trinken, das ist
0: so eine
1: lecker.
0: Bist du also, okay.
1: Also ihr esst ein paar Gurken ab. Ihr trinkt ein bisschen das Wasser ab oder schüttet es, wie gesagt, weg. Dann habt ihr noch ein bisschen Flüssigkeit und ein paar Gurken da drin. Dann kommt Skyr da rein.
0: Dieser gute proteinhaltige Quark.
1: Extrem proteinreicher Quark. Es geht natürlich auch mit Creme Fraiche, es geht auch mit Schmand, es geht auch mit Joghurt oder so. Aber Skyr ist natürlich das ultimative Fitness-Ding.
0: Okay, alles klar.
1: Dann kommt Skyr da rein. Und dann tut ihr noch diese Kräutermischung rein. Diese Dressing-Kräutermischung.
0: Diese Mini-Salatpackung,
1: Genau. Wenn ihr Dill mögt, nehmt ihr Dill. Ich zum Beispiel mag kein Dill, also nehme ich so Gartenkräuter oder so und tu davon auch ein bisschen was rein.
0: Ah, nur ein bisschen, okay.
1: Und dann wird das ganze Ding durchgemischt, durchgeschüttelt. Und was rauskommt, ist ein super schneller, super cremiger Gewürzgurkensalat, der ultra viel Protein hat, ultra lecker ist, gut im Kühlschrank hält und irgendwie, ja, der ist ganz geil.
0: Das klingt sehr gut und du hast es jetzt gestern probiert.
1: Ja.
0: Wo ist es jetzt hier? Im Kiss Tower?
1: Nee.
0: Wir haben wieder das gleiche Problem. Bringst hier immer dann irgendwelche Trends mit rein, sagst, wie geil das ist und dann... Wo ist es?
1: Es tut mir leid. Ich stehe morgens wirklich 5 Minuten, bevor ich das Haus verlasse, stehe ich auf. Da kriege ich es gerade so hin, mir Zopf zu machen.
0: Okay.
1: Da kriege ich es nicht hin, für euch noch irgendwas vorzubereiten. Tut mir leid.
0: Also, das ist der super leckere Snack. Geht auf TikTok viral. Franzi hat es gemacht, nur nicht für uns und kann es empfehlen.
1: Macht es unbedingt nach und schickt uns ein Foto und mach's doch einfach heute Abend.
0: Ja, es ist so easy, ich werde es auf jeden Fall tun.
1: Es ist ultra easy.
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0: und Camilla hier bei KISS FM. 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
1: Ihr hört Big Mo's Morning Show am Freitag. Schön, dass ihr mit am Start seid hier bei KISS FM. Biggity, biggity, biggity, biggity, biggity, biggity, biggity, biggity, Big Mo's Morning Show's on.
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0: Ihr hört Big Mo's Morning Show am Freitag. Es geht Richtung Wochenende. Schön, dass ihr mit am Start seid hier bei KISS FM.
1: Wir machen weiter hier in der Playlist mit einem Track, der hat für ihn hier die Liebe zum Genre komplett geprägt.

0: erfolgreichsten Deutschrapper der letzten 15 Jahre. Das ist Raf Camora und auch er hat irgendwann mal die Liebe zu Hip-Hop, R&B und Rap entdeckt. Und zwar mit diesem Track hier. Das hat er uns im Interview verraten.
1: Was ist der beste Hip-Hop, R&B-Song aller Zeiten?
2: Boah, schwer. Boah, wahrscheinlich I Got 5 on It.
1: Ja, von Lunis.
2: Ja, voll.
1: Hast du eine besondere Erinnerung mit diesem Song?
2: Ich glaube, jeder aus meiner Generation hat sich erinnert, dass er das erste Mal mit 14 sich gedacht hat, boah, was ist das? Und dann sich verliebt hat in die Musik.
0: Der Song, der für Raf alles begonnen hat, den kriegt ihr jetzt hier auf KISS.

0: Rabatt bezeichnet die Pläne aber als reines Sparprogramm. In Frankreich ist ein Deutscher zu lebenslanger Haft verurteilt worden. Der 55-jährige Mann aus Bremen ist auch als Maskenmann bekannt. Er wurde schon 2012 in Deutschland zu einer lebenslangen Haftstrafe verurteilt, weil er 3 Jungen ermordet hat. Die französischen Behörden haben ihn dann wegen eines weiteren Mordes vor über 20 Jahren angeklagt. Ein Junge war nachts aus einem Landschulheim verschwunden. Seine Leiche fand man etwas später in einem See. Der Angeklagte hatte die Tat bestritten, aber das Gericht entschied, dass es genug Indizien gibt und hat ihn verurteilt. Die Moderatoren Joko und Klaas haben ihre Sendezeit genutzt, um zu zeigen, wie es an der Front in der Ukraine gerade aussieht. Ein Drohnenpilot, ein Chirurg, eine Mitarbeiterin einer Stadtverwaltung, ein Evakuierungshelfer und ein Polizist erzählen von ihrem Alltag in der Ukraine. Joko und Klaas geben ihre Sendezeit öfter für Themen her, die aus ihrer Sicht mehr Aufmerksamkeit verdienen. Dieses Mal waren es aber nicht nur 15 Minuten, sondern sogar 200 Minuten, also über 3 Stunden, um die komplette Doku zu zeigen. Die Lufthansa sucht heute nach der Ursache für den Zwischenfall gestern am Frankfurter Flughafen. Bei einer Boeing 787 war das vordere Fahrwerk eingeknickt und die Maschine sackte zu Boden. An Bord war die 13-köpfige Crew, aber noch keine Passagiere. Mehrere der Beschäftigten wurden aber verletzt. Die Bilder des Flugzeugs, wie es auf den Boden prallte, gehen gerade viral. Eigentlich hätte die Maschine von Frankfurt nach Los Angeles fliegen sollen.
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2: Leute, freitags wurde es Saison. Wir haben es kurz nach 10. Guten Morgen wünsche ich euch. Gönnt euch mal noch einen Kaffee. Ich bin bei euch die ganzen nächsten Stündchen. Und wir probieren, die heute auf jeden Fall gut rumzukriegen. Und dann ist erstmal Freizeit angesagt, okay? Ich finde, freitags geht immer alles ein bisschen einfacher von der Hand. Ich hoffe, das ist bei euch auch der Modus. Ich bin bei euch jetzt gleich mit Jack. Hallo, Carol G, Shakira. Und jetzt gehen wir rein mit dem guten Benno. Und ich finde, das ist der perfekte Song, um sich Loki nochmal ein bisschen wegzuträumen vom Arbeitsrechner. Love you anyway.

0: Leute, wie sieht's aus? Schon Pferdepläne jetzt fürs Wochenende gemacht? Irgendwo ein bisschen hindüsen, rausfahren, Zeit nutzen. Perfekter Plan. Ja, bis man dann mit dem Auto losbrettert und erstmal zur Tankstelle muss, ne?
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0: Denn Preise der Zeit ja wirklich einfach bodenlos. Also kann man ja nicht anders sagen, ne? Leute, und deswegen haben wir euren Rücken, okay? Wir übernehmen hier euren Tank. Immer wenn ihr Gasolina, genau den Song hier, bei uns in der Playlist hört, dann müsst ihr euch melden, müsst eine WhatsApp-Sprachnachricht drüber schicken. Erzählt ihr kurz, wer ihr seid und warum ihr definitiv die Kohle braucht. Denn dann gibt's 63 Euro hier bei uns abzugreifen. Jetzt denkt ihr so, Dicker, warum genau 63 Euro? Kann ich euch sagen, weil wir wollen natürlich auch alle Leute mit am Start haben, die sagen, ey, keine Ahnung, lieber Bock irgendwie auf die Öffis umzusteigen. Denn jetzt gerade kostet ein Deutschland-Ticket für einen Monat 63 Euro. Deswegen, speichert den KISS-Contact am besten jetzt direkt mal ein, 030 2019 17 17. Denn ich kann euch jetzt schon mal spoilern, hier bei mir heute in der Sendung fetze ich euch Gasolina definitiv noch in die Playlist.

0: Let Me Love You von Mario. Genau so klingt Kiss FM, Leute. Home of Hip-Hop and R&B ist dann. Gleich für euch mit The Weeknd und Playboi Carti in der Playlist. Timeless. Und straight hinterher, Kehlani. Folded. Oh, das ist auch so ein absolutes Brett, dieser Song, ne? Beide gleich in voller Länge hier bei mir. Schönen Freitag.
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2: Wir sind jetzt mittendrin im Wartezimmer. JJ aus Hessen hört Kiss FM überall und wir lieben es und waren sogar mit im Wartezimmer dabei.
3: Hier ist tatsächlich gar keiner.
2: Boah, ey, in Hessen muss man sein. Aber hier in Berlin, also im Wartezimmer, da ist 3 Stunden Wartezeit normal.
3: Oh.
4: Ich sag dir, was ich immer mache, wenn ich zum Arzt muss, mein Trick ist, den verrate ich jetzt allen da draußen.
2: Was denn?
4: So eine halbe Stunde, bevor die Arztpraxis aufmacht, das ist ja meistens hier in Berlin in irgendwelchen Altbauhäusern.
2: Ja.
4: Schon mal reinstellen in den Flur und vor der Tür warten. Da ist meistens auch schon eine Schlange, aber dann gehst du sofort, du bist dann direkt dran und dann wartest du vielleicht 10 Minuten oder so, weil die Leute ab.

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irgendwas im Fernsehen guckt oder eine Serie euch reinfetzt, whatever. Und der Film oder die Serie regen euch so auf, dass ihr irgendwie, keine Ahnung, gar nicht mehr ruhig auf der Couch chillen könnt, Alter. Muss ja kurz mit euch drüber sprechen. Hatte ich tatsächlich gestern Abend. Mein Freund und ich haben uns diesen Film reingezogen, diesen Apex, der gerade so mega viral geht. Auch überall auf TikTok und so. Ich sehe den wirklich überall und war dann so, ey, wir müssen ihn auch gucken. Weil ja, ich bin so ein Opfer. Ich denke mir dann, safe, ich muss auch reingucken. Ich mag auch grundsätzlich gern so, ja, Horrorfilm ist es auch nicht richtig. Aber es ist schon sehr spannender Action-Thriller, würde ich jetzt mal sagen. Keine Ahnung, vielleicht auch Horror angehaucht, aber auch nicht richtig. So, ich so, okay, müssen wir gucken. Und ich will euch jetzt nicht spoilern, aber es geht so ein bisschen darum, dass eine Frau alleine unterwegs ist und dann um ihr Leben kämpfen muss. So viel sage ich mal dazu, mehr sage ich dazu nicht. Und ich habe immer das Gefühl, vielleicht kennt ihr das, wenn das irgendwie eine Situation ist, mit der ich mich dann irgendwie, in der ich mich selber so reinversetzen kann, auch wo ich mir denke, boah, ich bin auch eine Frau, wäre ich irgendwo alleine unterwegs, dann wirklich, das fetzt mich so hoch, dass es mich innerlich selber so aufregt, dass ich mich gar nicht mehr, ich habe dann gar keinen entspannten Abend. Das hatte ich gestern auch bei diesem Film, der hat mich die ganze Zeit instant irgendwie, ich war so auf 180 und auf Adrenalin, wir haben dabei irgendwie dann noch Essen bestellt, richtig geile Avocado-Maki zu Hause gehabt, irgendwie nur die Hälfte davon gegessen, so, mein Freund musste immer schon mega lachen, war so, hast jetzt gerade keinen Hunger mehr oder was? Ich so, nee, es funktioniert gerade nicht. Kennt ihr sowas? Oder denkt ihr euch gerade, Digga, du hast ja richtig einen am Rad? Meldet euch mal bitte bei mir, KissContact, bei WhatsApp, 030 20 19 17 17. Wirklich, mich macht sowas, ich habe auch manchmal Momente schon gehabt, tatsächlich, dann beim Gucken bei irgendeiner Serie oder so, vielleicht kennt ihr auch hier Handmaid's Tale, ist auch richtig crazy. Da bin ich stellenweise zu Hause einfach richtig wütend geworden und richtig, meine Laune war einfach nach einer Folge von der Serie richtig am Arsch. Oh Gott, wenn ich mich selber so rede, denke ich so, ich glaube, mein Freund auch kein leichtes Leben mit so. Schön.

Sie ist die einflussreichste Afrobeats-Interpretin. Das steht auf jeden Fall in ihrem Wikipedia-Eintrag und das sagen auch ganz, ganz viele Musikkenner über sie. Die gute Temps, brutal erfolgreich, ne? Also nicht nur als Sängerin, auch als Songwriterin, als Plattenproduzentin, hat unter anderem auch zum Beispiel ganz erfolgreich mitgearbeitet bei Black Panther, Wakanda Forever, diesen ganzen Soundtrack-Album dazu und so. Und auch schon ganz oft mit Drake, mit Rihanna zusammengearbeitet. Also ist ein absolutes Brett im Musikmarkt. Und ich habe sie für euch jetzt hier bei mir in der Playlist. Und zwar in der Kombi mit Dave und einem unglaublich guten Song. Das ist Raindance of Kiss, mittags mit Melissa. 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

0: liebe diesen Song, ne? Young, Wild and Free, Alter. Der erinnert mich immer an meine Abschlussfahrt aus der Realschule. Da haben wir den immer, vielleicht kennt ihr das noch, wenn ihr damals auf Klassenfahrt aufgefahren seid, dass man in so einem fetten, großen Bus keine Ahnung wie viele Stunden irgendwo hingebrettert ist. Irgendwann war da gefühlt gar keine Luft mehr drin, weil alle irgendein kleines Lunchpaket so von zu Hause auf jeden Fall noch mit hatten. Und irgendwie war es aber trotzdem einfach die allerbeste Zeit. Leute, wenn ihr Bock habt, genau solche Tracks zu hören, ne, wo ihr so richtig viel Erinnerung dran habt, Kiss Classics, definitiv nicht verpassen. 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
1: Leute, was geht ab? Ich wünsche euch einen wunderschönen Freitag. Wochenendmodus ist da und ich bin definitiv bei euch. Gleich zum Beispiel mit Justin Timberlake, Jazik, Jason Derulo und jetzt gehen wir rein hier. Lil Uzi Vert, Alter. 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

0: nochmal eben kurz tanken fahren? Ganz ehrlich, findet mittlerweile in einer halben Midlife-Crisis statt, weil du dir wirklich denkst, Dicker, wie viel Geld gebe ich denn hier gerade aus, einfach nur, damit ich mit meiner Karre rumfahren kann.
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0: Genau deswegen haben wir euren Rücken und ihr klärt euch 63 Euro, wenn ihr Gasolina in der Playlist hört, okay? Ich kann euch jetzt schon mal spoilern, es dauert nicht mehr lange, dann fetze ich euch den hier definitiv rein. Also speichert den KISS-Contact schon mal ab, 030 20 19 17 17. Denn genau dahin müsst ihr dann eine WhatsApp-Sprachnachricht schicken, wenn der läuft. Und erzählt mal kurz, hey, wer seid ihr und warum braucht ihr definitiv die Kohle? Also, stay

0: Rock Your Body von Justin Timberlake. Genau so klingt Kiss FM. Das hier ist Home of Hip Hop and R&B. Mein Name ist Mille. Und ich habe so Bock auf Wochenende. Ey, vielleicht kennt ihr das. Ich habe irgendwie gerade so eine Woche. Ich habe das Gefühl, ich penne jede Nacht schlecht. Wirklich. Bin jeden Morgen so richtig halb am Abkratzen. Gönn mir erstmal 18 Kaffee und fieber die ganze Zeit nur drauf hin. Boah, am Wochenende erstmal ausschlafen, Schlaf nachholen. Checkt ihr? Ohne Witz. Genau das machen wir. Das ist der Modus. Nur noch ein paar Stündchen.
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Dicker, nein heißt nein. Ohne Wenn und Aber, ohne Begründung, ohne Rechtfertigung. Mille für euch im Start hier auf KISS. Und diese Woche könnte ich wieder im Strahl kotzen. Sorry der Ausdrucksweise, aber es steht mir wirklich bis ganz oben. Die neue Ex on the Beach Staffel ist draußen. Kurz zur Erklärung, wer das nicht kennt, ist so ein typisches Trash-TV-Format. Und da geht es halt darum, da Singles da reinkommen, hauptsächlich gemeinsam mit ihren Ex-Partnern. Und du triffst da halt aufeinander und könnt ihr euch vorstellen, dadurch entsteht natürlich super viel Beef. Andere Paarkonstellationen ergeben sich und so weiter und so fort. So. Und es ist irgendwie jetzt gerade die ersten Sachen von dieser Staffel sind draußen. Es sind auch super viele bekannte Reality-TV-Leute auf jeden Fall da mit am Start. Und du siehst jetzt schon in den ersten Ausschnitten Bilder, da könnte ich so krass die Krise kriegen. Ich will euch jetzt hier nicht komplett wegspoilern, wie gesagt, weil es gerade so ganz frisch draußen ist. Deswegen verallgemeinere ich das jetzt einfach mal. Es gibt jetzt schon einige Momente, wo irgendwie abends mit Alkohol, beim Tanzen und so, ein paar Jungs, ein paar Mädels antanzen, intimer anfassen, so die Frau direkt zu verstehen gibt, so ey, nee, so jetzt gerade kein Bock. Und dann wird trotzdem weiter erstmal probiert. Dicker, hä? Er hat doch gerade gesagt, hatte keinen Bock. Und danach wird sich noch, die müssen dann ja immer so kleine Interviews geben, wo die dann über die Situation nochmal reden und so. Und danach wird sich im Interview noch beschwert, so auf die Art, ja, spielt die Frau hier wahrscheinlich ein falsches Spiel, wie kann man sonst Nein sagen? Ich weiß immer nicht, als ob man irgendwie grundsätzlich immer Bock auf Intimität haben muss, in jeglichem Zustand, einfach nur weil der andere Part irgendwie gut aussieht, ist ja so komplett fernab von dieser Welt, Alter. Also egal in welchem Kontext, Mann oder Frau, wenn einer von beiden zu irgendeiner Situation, egal in welchem Kontext man zueinander steht, sagt, ey, jetzt gerade nicht, ey, nein, ey, ich habe keinen Bock, da wird nicht danach irgendwie gerechtfertigt, da wird nicht danach begründet, das wird einfach so angenommen, hingenommen und akzeptiert, Alter. Please.

0: Monster, Know It All, Teddy Swims. Das hier ist Kiss FM, Mille für euch am Start. Wir haben um diese Uhrzeit. Jetzt für euch mit Michelle aus den News.
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2: Sind normale Kartoffeln immer noch auf der 1? Vor 2 Jahren ging Fußballnationalspieler Florian Wirtz mit diesem Ranking viral.
3: Normale Kartoffeln, ich würde sogar sagen auf die 1.
2: Von einem Kinderreporter wurde er gefragt, ob normale Kartoffeln denn jetzt immer noch auf der 1 seien.
4: Gute Frage. Habe ich eigentlich schwer drüber nachgedacht. Aber ich esse immer noch gerne Kartoffeln.
2: Also ja, das scheint sich nicht geändert zu haben. Auch wenn Florian Wirtz das Meme, das damals ja wirklich überall rumging, gar nicht so sehr gefeiert hat.
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0: Das ist Taste von Tiger und Offset. Mein Name ist Mille, das hier ist Kiss FM. Ich wünsche euch einen wunderbaren Freitag.
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0: Gleich für euch in der Playlist mit Sarah Larsen. She did it again. Und straight hinterher habe ich noch einen für euch. Der ist einfach so ein absoluter OG-Song. Kiss Me Through the Phone von Soulja Boy.
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0: 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Soldier Boy, tell me.

0: Leute, was geht ab? Schönen Freitag. Das hier ist Kiss FM. Mein Name ist Mille. Jetzt gleich mit ein bisschen Deutschrap für euch. Und ich bin ehrlich, ich liebe den Track momentan wirklich selber auch krass. Soho Bunny hat wieder einen Banger rausgehauen. Der gute, wirklich absoluter Atze, ne? Bei uns hier in Berlin geboren, zwischen Kreuzberg und Pankow. Irgendwie immer schon mittendrin, deswegen auch so in der Szene gewesen. Hat am Anfang von seiner Karriere ganz viel so als Underground-Rapper gemacht. Hat so Tracks mit seinen Freunden gemacht, wie zum Beispiel Fruchtmax oder Hugo Nameless und so weiter und so fort. Ist dann irgendwann so ein bisschen viral gegangen mit seinem Hit Tagesschau. Ist dann viel mehr auf die Karte gekommen und spätestens mit seinem Debütalbum Soho und nicht anders und hinterher dann auch noch mit seinem Track gemeinsam mit Herbert Grönemeyer ist er auf jeden Fall gar nicht mehr wegzudenken aus der ganzen Rap-Welt und vor allen Dingen auch New Wave-Welt, ne? Hier ist er, das ist Song 6 in der Kombi mit Longus Mongus, Alter. Ich hoffe, ihr kennt den und wenn nicht, dreht ihr den auf. Von Herzen eine Empfehlung von mir, unglaublich gutes Teil.
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0: Leute, große Empfehlung für euer Wochenende. Nur solche Tracks hier. Miss Independent von Neo. Also Songs, die ihr absolut auswendig mitrappen, mitsingen könnt, die richtig was bei euch im Herz und in der Seele und hoffentlich auch ein bisschen in den Beinen zum Tanzen machen, gönnt ihr euch ab 18 Uhr. Jeden Freitag wirklich ab 18 Uhr, 4 Stunden lang Kiss Classics, die Show. Besser kommt ihr in eure freien Tage auf jeden Fall nicht rein.
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0: so ein krankes Brett, ne? Aiken von Jazeek. Boah! Der brettert auch geil im Auto, finde ich, weil der Beat so unnormal ist. Aber Autofahren momentan ja mäßig geil eigentlich, ne? Sind wir ehrlich? Einmal Tankstelle. Ich höre Herzschmerz. Herz gebrochen, denkst hier so, wohin mit meinem Geld?
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0: Ich kann euch sagen, wohin mit eurem Geld, okay? Weil ab jetzt ist tanken gar nicht mehr so schlimm. Denn wir klären euch den Tank, Leute. Ihr wisst immer, wenn Gasolina bei uns in der Playlist läuft, klärt ihr euch 63 Euro. Warum genau 63 Euro? Weil 63 Euro kostet auch derzeit gerade für einen Monat das Deutschland-Ticket. Also ihr könnt wahlweise auch auf die Öffis umsteigen. Und wie sagt meine Oma immer so schön, nicht lang schnacken, Kopf in Nacken. Natürlich spielen wir den Track jetzt, Alter. Schickt eine WhatsApp-Sprachnachricht 030 20 19 17 17. Warum wollt ihr die 63 Euro?

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1: Leute, schönen Freitag wünsche ich euch. Und ey, gerade lief Gasolina in der Playlist. Ihr schickt die ganze Zeit Sprachnachrichten. Ich liebe alles. Ich bin jetzt hier mal durchgegangen und ich habe mir hier jetzt mal einen gepickt, Alter.
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0: ganze Mannschaft. Und dann fahren wir in eine Jugendherberge und dann sitzen Eltern alle zusammen und die ganzen Jungs und gemeinschaftlich. Und das ist immer ganz cool. Das machen wir jetzt schon 4 Jahre. Das ist jetzt das 5. Jahr. Und genau.
1: Ja, tschickig. Und gerade Nateltow ist ja auch echt ein Stück so aus Berlin raus und so. Da kannst du die 63 Euro auf jeden Fall gut gebrauchen.
0: Richtig, genau.
1: Sehr stark, meine Liebe. Dann auf jeden Fall ganz viel Spaß dabei und schönes Wochenende wünsche ich dir, / euch.
0: Ja, vielen lieben Dank und das wünsche ich dir auch.
1: Danke, tschüssi.
0: Ciao, ciao. 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

0: ganz, ganz viele Mädels da draußen war auf jeden Fall Bad Moms Jay eine der absoluten Superhelden in der Kindheit und in der Jugend. Das lese ich so, so oft, dass so viele mit Jordi einfach aufgewachsen sind. Und ich muss ehrlich sagen, ich fand sie auch schon immer unglaublich stark, unglaublich gut, gute Texte, gute Messages und so. Aber, Leute, sie hat sich ja ein bisschen zurückgezogen, hat sich erst ein bisschen um sich, um ihre Gesundheit gekümmert, auch mentale Gesundheit und so. Und jetzt, seitdem sie wieder back ist und die ganzen Sachen rausbringt, Leute, die Tracks, bin ich ehrlich, finde ich nochmal so eine krasse Schippe draufgelegt. Also Bad Moms Jay haut in ihren neuen Tracks auch so viel krasse Messages raus. Sie erzählt so viel Persönliches von sich selber. Ich glaube, sie hilft damit auch so vielen jungen Frauen. Sie war jetzt letztens gerade in einer Talkshow zu Gast, hat ganz viel über ihren Schwangerschaftsabbruch erzählt, über ihre letzte Beziehung, die komplett toxisch gewesen ist. Hat auch in ein, zwei von ihren neuesten Rap-Tracks so wirklich richtig emotionale Sachen mit drin. Und an dieser Stelle, Alter, ganz viel Liebe geht raus an dich, Jordi. Ich finde das so, so unglaublich gut und unglaublich stark, wenn einfach prominente Persönlichkeiten solche Dinge teilen und auch zeigen, hey, bei uns ist nicht alles Gold, was glänzt. Wir haben im Endeffekt auch ein ganz normales Leben. Wir haben auch richtig krasse Struggles, mit denen wir zu dealen haben, über die wir vielleicht auch noch gar nicht komplett hinweg sind. Das finde ich wirklich so, so gut. Und ey, Jordi hat einen neuen Track draußen, gerade heute fresh rausgekommen. Das Ding heißt Hello Kitty. Das ist auf jeden Fall so ein bisschen, wie sagt man heutzutage, so ein bisschen dieser fotzige Vibe, Alter. Und wenn ihr das noch nicht kennt, gönnt ihr euch direkt jetzt von mir in der Playlist. Kisses an, mein Name ist Mille.
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0: We turn off the Mac von Mark Morrison. Das hier ist Kiss FM, mein Name ist Mille. Ich hoffe, ihr seid schon weg aus der Mittagspause. Wenn ihr bis jetzt noch nicht wart, Leute, bitte geht mal was snacken. Hallo. Und an dieser Stelle, shame on you, Alter, wenn ihr einfach eiskalt ohne euren Workbestie gegangen seid. No go.
1: Du bist ein kleiner Fico. Du bist ein richtig kleiner Fico, Alter. Ganz ehrlich, bist du ein Fico.
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Dicker, nein heißt nein. Ohne Wenn und Aber, ohne Begründung, ohne Rechtfertigung. Mille ist für euch im Start hier auf KISS und diese Woche könnte ich wieder im Strahl kotzen. Sorry der Ausdrucksweise, aber es steht mir wirklich bis ganz oben. Die neue Ex on the Beach Staffel ist draußen. Kurz zur Erklärung, wer das nicht kennt, ist so ein typisches Trash-TV-Format und da geht es halt darum, da Singles da reinkommen, hauptsächlich gemeinsam mit ihren Ex-Partnern und du triffst da halt aufeinander und könnt ihr euch vorstellen, dadurch entsteht natürlich super viel Beef, andere Paarkonstellationen ergeben sich und so weiter und so fort. So. Und es ist irgendwie jetzt gerade die ersten Sachen von dieser Staffel sind draußen. Es sind auch super viele bekannte Reality-TV-Leute auf jeden Fall da mit am Start. Und du siehst jetzt schon in den ersten Ausschnitten Bilder, da könnte ich so krass die Krise kriegen. Ich will euch jetzt hier nicht komplett wegspoilern, wie gesagt, weil es gerade so ganz frisch draußen ist. Deswegen verallgemeinere ich das jetzt einfach mal. Es gibt jetzt schon einige Momente, wo irgendwie abends mit Alkohol, beim Tanzen und so, ein paar Jungs, ein paar Mädels antanzen, intimer anfassen, so die Frau direkt zu verstehen gibt, so ey, nee, so jetzt gerade kein Bock. Und dann wird trotzdem weiter erstmal probiert. Dicker, hä? Er hat doch gerade gesagt, hatte keinen Bock. Und danach wird sich noch, die müssen dann ja immer so kleine Interviews geben, wo die dann über die Situation nochmal reden und so. Und danach wird sich im Interview noch beschwert, so auf die Art, ja, spielt die Frau hier wahrscheinlich ein falsches Spiel, wie kann man sonst Nein sagen? Ich weiß immer nicht, als ob man irgendwie grundsätzlich immer Bock auf Intimität haben muss, in jeglichem Zustand, einfach nur weil der andere Part irgendwie gut aussieht, ist ja so komplett fernab von dieser Welt, Alter. Also egal in welchem Kontext, Mann oder Frau, wenn einer von beiden zu irgendeiner Situation, egal in welchem Kontext man zueinander steht, sagt, ey, jetzt gerade nicht, ey, nein, ey, ich habe keinen Bock, da wird nicht danach irgendwie gerechtfertigt, da wird nicht danach begründet, das wird einfach so angenommen, hingenommen und akzeptiert, Alter. Please.

0: Das hier ist Kiss FM, Mille Furcht am Start. Wir haben um diese Uhrzeit. Jetzt für euch mit Michelle aus den News.
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2: Sind normale Kartoffeln immer noch auf der 1? Vor 2 Jahren ging Fußballnationalspieler Florian Wirtz mit diesem Ranking viral.
3: Normale Kartoffeln, ich würde sogar sagen auf die 1.
2: Von einem Kinderreporter wurde er gefragt, ob normale Kartoffeln denn jetzt immer noch auf der 1 seien.
4: Gute Frage. Habe ich alles schwer drüber nachgedacht. Aber ich esse immer noch gerne Kartoffeln.
2: Also ja, das scheint sich nicht geändert zu haben. Auch wenn Florian Wirtz das Meme, das damals ja wirklich überall rumging, gar nicht so sehr gefeiert hat.
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0: Diamonds von Rihanna. Sind wir ehrlich, ist immer einer von den Songs, wo irgendwann im Laufe des Abends auf der Tanzfläche alle Mädels einfach zusammenkommen, sich an den Händen halten und sich ihre tiefe, krasse, wilde Freundschaft gestehen, oder? Ich schwöre, jede von uns hat irgendwie einen Moment direkt im Kopf und ich liebe alles daran. In diesem Sinne, ich wünsche euch ein wunderbares Wochenende, einen schönen Freitag. Ich hoffe, ihr könnt bald von der Arbeit abfetzen. Und ey, in diesem Sinne auch, Grüße gehen raus an alle Chefs und Vorgesetzten, die gerade zuhören. Man kann auch heute einfach mal sagen, wenn irgendwie erst in ein, zwei Stündchen Feierabend sind. Ey, komm, heute, es reicht. Wir sehen uns am Montag.
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2: Wir sind jetzt mittendrin im Wartezimmer. JJ aus Hessen hört Kiss FM überall und wir lieben es und waren sogar mit im Wartezimmer dabei.
3: Hier ist tatsächlich gar keiner.
2: Boah, ey, in Hessen muss man sein. Aber hier in Berlin, also im Wartezimmer, da ist 3 Stunden Wartezeit normal.
3: Oh.
0: Ich sag dir, was ich immer mache, wenn ich zum Arzt muss, mein Trick ist, den verrate ich jetzt allen da draußen.
2: Was denn?
0: So eine halbe Stunde, bevor die Arztpraxis aufmacht, das ist ja meistens hier in Berlin irgendwelchen Altbauhäusern.
2: Ja.
0: Schon mal reinstellen in den Flur und vor der Tür warten. Da ist meistens auch schon eine Schlange, aber dann gehst du sofort, du bist dann direkt dran und dann wartest du vielleicht 10 Minuten oder so, weil die Leute abfrühstücken.

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3: Buongiorno, buon venerdì. Welcome, Kiss Nation. Es ist Freitag, der 5. Juni 2026. Bis um 18 Uhr live für euch aus dem Kiss Tower in Berlin-Steglitz. Und ihr wisst, was das bedeutet. Hit it!

0: Kiss, Home of Hip-Hop and R&B mit mir, Gianluca Live. Es ist Ende der Woche und jetzt werden schöne Fuck-Yous verteilt.
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0: Die offizielle Rage-Plattform. Nur hier auf Kiss-FM bei mir. Wie jeden Tag um 14 Uhr und ein paar Minuten. Wir hören mal die ersten Fuck-Yous.
3: Hey, hier ist Carmen aus Spandau. Mein dickes, fettes Fuck you geht heute an den Busfahrer in Spandau, der gesehen hat, dass ich mit meinem Kind im Buggy angerannt komme und die Türen genau in dem Moment, wo ich ankam, zugemacht habe und losgefahren ist.
0: Carmen, das scheint dir aber ganz schön oft zu passieren.
4: Hi, mein Name ist Millie und ich bin aus Hannover. Ich sende ein dickes Fuck you an die Trennung von meinem Freund. Er hat schlussendlich auch vorgeschlagen, dass wir Freunde bleiben, was es natürlich etwas ein bisschen schwierig für mich macht. Aber mal schauen, ich glaube, die nächsten Wochen werden ganz schön hart und der Heartbreak wird schleichend kommen.
0: Oh, das tut mir leid. Also, falls du möchtest, bin ich biet's dir an, ja? Last words to your ex. Haust du noch ein paar Worte an deinen Ex raus, ja? Ich sag's nur.
5: Hallo, ich bin Annette und ich habe ein dickes, fettes Fuck you an DHL und an die nette, blonde Postbotin, die derzeitig bei uns in der Straße die Pakete zustellt, beziehungsweise sich weigert, meine Pakete direkt zuzustellen, obwohl das so bei DHL dokumentiert ist. Ein dickes, fettes, nettes Fuck you für diese Dame.
0: Wobei man aber auch sagen muss, also ich fühl's, okay, we listen, we don't judge, aber die Jungs und Mädels von der DHL, die haben kein so geiles Leben, ne? Also permanenter Zeitdruck und ich finde, von allen Paketdienstleistern machen die mitunter auch noch den besten Job, ne? Also generell, ich weiß, wovon ich rede, weil ich war mal bei, habe ich ja tausendmal erzählt, bei der Deutschen Post und auch die Kollegen von der DHL, immer eng verbunden und so. Was die so erzählen, ne? Also, der. Aber ja, es ist immer ein Geben und ein Nehmen. Der Ton macht die Melodie, sage ich immer, ne? Eure Fuck-Yous jederzeit reinschicken an 030 2019 1717.

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0: Despacito.
1: Ja, ein bisschen Sommerfeeling bekommen jetzt durch den Song?
2: Verstehe ich. Ich auch.
1: 14:35 Despacito habt ihr gerade gehört. 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
1: Ragazzi, ich habe was Geiles für euch aufgepasst. Heute Abend nichts vornehmen, denn ich schicke euch in den Bunker West am Hohenzollerndamm zu Bees and Honey. Open Doors ab 20.30 Uhr. Ich schreibe euch und eure Plus 1 auf die Gästeliste und ihr kriegt genau diesen Sound all night long. Seit einem Jahr releasen Bees and Honey. Das ist ein DJ-Kollektiv, inzwischen Musik. Und seitdem sind sie auch schon extrem rumgekommen. Die haben Sets von Südafrika bis Spanien gespielt. Und jetzt kehren sie zurück und spielen ihre persönlichste Show. Bock auf die Gästeliste? Für Ome auf meinen Nacken? Ich schreibe euch drauf. Das macht ihr dafür. Schickt mir jetzt das Wort Party an den KISS Contact über WhatsApp. 030 2019 1717. 17. Nur damit ihr euch mal ein bisschen warm machen könnt, spiele ich euch jetzt die Nummer. Molly, Bees and Honey mit Party Girl auf KISS FM.

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1: Schwanz. Das ist ein ganz normales Wort, wenn man dabei keine Hintergedanken hat, aber Franzi tickt da ein bisschen anders, als sie es aus Versehen mal gesagt hat.
2: An die sich keinen Schwanz mehr erinnert. Oh mein Gott, kein Schwein. Boah, I'm so sorry, jeder, der gerade mit Kindern unterwegs war, es tut mir leid.
1: Wieso Schwanz kann man doch sagen? Alle Tiere haben Schwänze. Nein, kennt ihr nicht diese virale Folge von Kika, diese mein Schwanz kann super Versteck spielen und so weiter. Da wo die Tiere sich gegenseitig ihre Schwänze zeigen. Das ist alles okay.
3: Oh mein Gott, mein Schwanz.

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1: Mit Alex. Die Lufthansa sucht nach der Ursache für den Zwischenfall am Frankfurter Flughafen. Bei einer Boeing 787 war gestern das vordere Fahrwerk eingeknickt. Die Maschine sackte auf einer Parkposition zu Boden. An Bord waren 13 Besatzungsmitglieder, aber noch keine Passagiere. Mehrere der Beschäftigten wurden verletzt. Die Boeing soll heute in einer Technikhalle am Frankfurter Flughafen untersucht werden. Der ukrainische Präsident Zelensky hat dem russischen Staatschef Putin ein Treffen vorgeschlagen, um über ein Ende des Krieges zu beraten. Er schreibt in einem Brief, beide Präsidenten sollten die Schlüsselfragen direkt miteinander besprechen, in einem Drittstaat wie zum Beispiel der Schweiz, der Türkei oder in einem arabischen Land. Zelensky schlug außerdem eine neue Waffenruhe vor. Von der russischen Regierung heißt es, Zelensky könne nach Moskau kommen, wenn er sprechen wolle. Bei israelischen Angriffen auf die libanesische Stadt Tyrus sind mindestens 7 Menschen ums Leben gekommen, 12 wurden verletzt. Die israelische Armee sagte, dass sie Ziele der Hisbollah-Miliz angreifen werde und rief die Einwohner der Gebiete zur Evakuierung auf. Die Hisbollah hatte eine Waffenruhe, die Israel und der Libanon vorgeschlagen hatten, abgelehnt. Die Miliz forderte einen vollständigen Abzug der israelischen Soldaten aus dem Süden des Libanon.

0: 40% sagen, ein Turniersieg sei unwahrscheinlich. Die meisten Befragten glauben, dass das Team von Nationaltrainer Julian Nagelsmann im Viertelfinale ausscheidet.
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2: Ganz kurz, vergesst mal Trennung und Herzschmerz und Vermissen und so. Habt ihr jemals mal eine Kollegin oder einen Kollege vermisst, nachdem man einen Job gewechselt hat? Oder nachdem ihr gegangen seid? Oder einen Chef oder eine Chefin? Das ist honest vermissen. Ich will's von euch wissen. 030 20 19 17 17. Welchen Kollegen vermisst ihr bis heute? Wir quatschen nur zwei Tracks.
1: K

0: 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JT met Selfish auf Kiss FM. Und manche Arbeitskolleginnen oder Kollegen, die waren selfish. Die haben nur an sich gedacht. Und deswegen vermissen wir die.
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0: Vergesst mein Herzschmerz und Trennung und ich vermisse meine Ex oder meinen Ex. Wahre, ehrliche, authentische Vermissung ist, wenn die Lieblingskollegin oder der Lieblingskollege einfach nicht mehr da ist und man sich jetzt an die neue Situation gewöhnen muss. Das ist beschissen. Habt ihr so ein Gefühl schon mal verspürt? Vermisst ihr eure Kolleginnen und Kollegen, die euch im Stich gelassen haben? Zwinker, zwinker. Ich habe mal gefragt auf Instagram, da kam einiges bei rum. Jetzt pass auf. MarinaXX90 schreibt gerade rein, tatsächlich bisher nicht, aber eventuell verlässt mich bald meine Kollegin und das wird schwer. Glaube ich dir. Das glaube ich dir. Nancy schreibt rein, es gibt immer diesen einen Workbestie und wenn

0: der nicht mehr da ist, ist es nicht mehr dasselbe. Crazy shit. Ansonsten sagen viele von euch auf Insta, ja, natürlich, ich vermisse meinen Kollegen, die Kollegin, ich hätte dich sehr gerne wieder. Ich habe mich mal umgehört. Lena aus Berlin sagt...
1: Vor 3 Wochen, 4 Wochen wurden 150 Leute aus meinem Betrieb gekündigt. What? Unter anderem auch ich. Und auf eine Nachricht von dem Ex kann ich gerne verzichten, aber so eine Mittagspause mit dem Lieblingskollegen fehlt dann doch extrem. Aber gut, dass aus Kollegen einfach Freunde werden. Und ich habe einmal den besten Kollegen und einen richtig, richtig guten Kumpel dazu gewonnen.
0: Also zunächst einmal volle Solidarität und es tut mir leid, dass 150 Leute bei euch gekickt wurden. Das tut mir furchtbar leid, wirklich. Toi, toi, toi. Ich krieg's ja bei uns in den Medien mit. Das ist auch keine so geile Situation. Ne? Also Kollegen aus anderen Funk- und TV-Häusern, die kicken da auch gerade bis zu 600 sogar. Also es ist crazy shit, was da gerade abgeht. Und das Zweite ist, ich weiß ganz genau, was du meinst. Geil ist es, wenn auch so ein Jobverhältnis so vorbei ist, wenn man da noch irgendwie so gut miteinander irgendwie kann, dass man noch Privatkontakt hält über Jahre hinweg. Geil, geil, geil, geil. Freut mich und toi, toi, toi, ne? Und hoffentlich hast du bald wieder einen neuen Job und auf ganz entspannt. Wie sieht's bei euch aus, Kiss Nation? Äußert euch! Vermisst ihr eure alten Kolleginnen oder Kollegen? Dann schreibt's mir auf Insta, kissfm.de, in die Story.
2: Jetzt neu!

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0: FM am Start für euch. 15.25 Uhr, hier ist Gianluca live. Und ja, ich bin komplett im Summer-Modus und ich freue mich auch auf meinen Italien-Urlaub. Apropos Italien-Urlaub, es wird Zeit, ein bisschen Dolce Vita wieder zurückzubringen.
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0: Ciao! 100% Kiss FM DNA bei den Kiss FM Italian Beats. Schickt mir auch gerne weiterhin eure Vorschläge mit Songs, falls ihr italienische Mucke hört, privat. Und dann baller ich die alle in die Playlist. Ich hab was für euch. Und hierbei handelt es sich um eine exklusive Weltpremiere außerhalb Italiens. Denn in Italien hat dieser Song schon am Sonntag und heute zum Release der zum offiziellen Premiere gefeiert. Aber außerhalb nirgends. Und da haben wir von Kiss gesagt, warte mal ganz kurz, so eine kleine Spaghetti, die haben wir doch auch am Nachmittag. Spielen wir. Es gibt keine Platzierung für den Song. Normalerweise gebe ich euch immer irgendwie ein Chart-Ranking oder wie lange ein Song performt hat in Italien oder so. Gibt es nicht. So frisch ist der. Ganz, ganz frisch reingekommen. Merck and Cremont zusammen mit Serena Brancale und The Colors mit Partenope. Ganz neu. Yeah!

0: Nein, Brown Eyes.
1: Braindance auf Kiss FM. Und ja, ich bin immer noch sauer auf den ein oder anderen, der mich verlassen hat. Und ich rede nicht von Beziehungen.
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1: Weil ich mal ganz ehrlich, ich weiß, ihr wollt alle Last Words to Your Ex-Stories hören. I know. Ja, ihr müsst warten. Wir sind noch in Klärung. Nein, aber vergiss mal hier, ihr vermisst eure Ex oder euren Ex und so. Alles Penner, scheiß drauf. Wahre Vermissung ist doch eigentlich, wenn der Lieblingskollege auf Arbeit nicht mehr da ist. Oder die Lieblingskollegin, mit der man so viele Überstunden geballert hat, dass man einfach so krass eng gebondet hat. Das will ich von euch heute wissen. Vermisst ihr eure Kollegen teilweise? Oder überhaupt nicht? I wanna know. Nina.
3: Ein ehemaliger Kollege von mir hatte auf jeden Fall gekündigt. Egal was für eine Frage oder welche Bitte man hatte, wenn man Hilfe brauchte, dass er immer eine Antwort parat hatte, geholfen hatte. Und er war halt immer ehrlich und direkt. Also hat er dann auch ins Gesicht gesagt, ob du gerade ein bisschen dusselig bist. Und lieber ehrlich und direkt, als irgendwie falsch ins Gesicht zu lügen. Genau.
1: Okay, den Kollegen vermisst du. Und wie sieht's bei euch aus, Kiss Nation? Welche Kollegen vermisst ihr richtig, richtig krass? Schreibt's mir auf Instagram, kissfm.de heißen wir da. Geht direkt auf die Story und dann seht ihr die Textbox, okay? Dann kriegt ihr Shoutouts hier bei Gianluca Live auf Kiss.

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1: Mit Alex. Wenn die Zuckersteuer so wie in Großbritannien auch hier bei uns in Deutschland kommt, müssten etliche Getränkehersteller ihre Rezepte ändern. Foodwatch hat 10 beliebte Softdrinks untersucht und extrem hohe Zuckeranteile festgestellt. Zum Beispiel bei Fanta, Durstlöscher und Capri Sun. Bei der Steuer würde es um bis zu 32 Cent pro Liter gehen. Die Bundesregierung plant die Zuckersteuer ab 2028. Die Seedrohne, die im Hafen der rumänischen Stadt Constanța am Schwarzen Meer explodiert ist, kam aus der Ukraine. Die ukrainische Marine sagt, die Überwasserdrohne sei durch russische Kampfsysteme gestört worden, habe dann die Kontrolle verloren und sei schließlich an der rumänischen Küste gelandet. Verletzt wurde aber niemand. Im Asowschen Meer wurden inzwischen 2 aserbaidschanische Frachtschiffe von Drohnen getroffen. 5 Seeleute kamen dabei ums Leben, sagt die Regierung in Baku. Die norwegische Kronprinzessin Mette Marit braucht eine Spenderlunge. Beim Königshaus heißt es, Mette Marit sei auf die Warteliste für eine Lungentransplantation gesetzt worden und solle so schnell wie möglich operiert werden. Die 52-Jährige leidet an Lungenfibrose. Die Krankheit führt zur Narbenbildung in der Lunge und kann damit Atemnot auslösen. In der neuseeländischen Hauptstadt Wellington hat es ein Gewitter mit mehreren tausend Blitzen gegeben. Es wurden über 5000 Blitze registriert und es fielen mehr als 25 Liter Regen pro Quadratmeter. Durch die Regenmassen wurden Teile des Abwassersystems blockiert und durch den Rückstau wurden mehrere Häuser mit Fäkalien geflutet.
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2: Gekündigt oder gefeuert oder es gab woanders mehr Geld. Ja, wenn unsere Kolleginnen und Kollegen einfach so gehen und uns im Stich lassen, dann hat das mehrere Gründe. Aber scheiß mal da drauf, die Vermissung ist enorm. Frage für euch heute ist, habt ihr jemals einen Kollegen oder eine Kollegin so sehr vermisst, dass ihr sagt, ich will dich wieder hier haben, bitte komm zurück. Wenn ja, dann let me know. Schreibt's mir jetzt auf Instagram. kissfm.de heißen wir da.

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0: mit Bye, three times.
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0: Kiss FM am Start für euch.
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0: Gibt noch einige von euch in der Kiss Nation, die die ehemaligen Kolleginnen und Kollegen vermissen, wa?
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0: Hatte mal einen Kollegen, der war wie der Papa für alle, so herzlich und auch lustig. Schreibt Julian 1708 rein. Isan Kira schreibt, ich vermisse alle Kolleginnen aus meiner Ausbildungsfiliale aus Münster, in Klammern Chibo, war die erste Azubine, okay. Marina schreibt rein, naja, vielleicht verlässt mich meine Kollegin bald, wird super, super schwer. Heute geht es darum, Kolleginnen und Kollegen, vermisst ihr die? Leute, die euch so nah am Herzen liegen und die euch einfach verlassen haben und jetzt seid ihr alleine im Office, 030 20 19 17 17. Claudia hat was reingeschickt, wir hören mal.
3: Hey Gianni, ganz ehrlich, kann ich dir nicht helfen. Ich bin Einzelgänger und Einzelgängerin. Ich war schon immer so, mich hat das alles nicht interessiert, Freundschaft und alles sowas. Bin glücklich verheiratet, es bleibt auch so. Das Einzige, was ich vermissen würde, wäre meine Kinder, meine Enkelkinder, das ist alles. Ciao Gianni.
0: Ciao Claudia. Ich glaube, du hast aber ein bisschen missverstanden, Hasebein. Also Einzelgängerin und Einzelgänger auch im Job, okay, gut, aber es geht gar nicht um Familie oder um Trennung mit Ex und sonst was, sondern wirklich um die Kolleginnen und Kollegen. Vermisst ihr die? Wenn ja, dann schreibt es mir jetzt in die Story auf Instagram, kissfm.de, und dann lese ich eure Nachrichten vor.
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0: Mars, I Just Might. Kiss FM am Start für euch. Hier ist Gianluca live für euch. Bruno Mars, der in genau 3 Wochen seine Showreihe im Olympiastadion in Berlin startet. Ey, vielleicht gibt's hier und da noch Tickets, ne? Themawechsel, wir gehen weg von Olympiastadion in Berlin, Bruno Mars, hin zur Fußball-Weltmeisterschaft 2026. Genauer gesagt, zu einem DFB-Nationalspieler. Sind normale Kartoffeln für diesen Bruder immer noch auf der 1? Ihr wisst schon, um wen es geht. Michelle aus den News hat alle Infos für euch.
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2: Sind normale Kartoffeln immer noch auf der 1? Vor 2 Jahren ging Fußballnationalspieler Florian Wirtz mit diesem Ranking viral.
3: Normale Kartoffeln, ich würde sogar sagen, auf die 1.
2: Von einem Kinderreporter wurde er gefragt, ob normale Kartoffeln denn jetzt immer noch auf der 1 seien.
4: Gute Frage. Habe ich eigentlich schwer drüber nachgedacht. Aber ich esse immer noch gerne Kartoffeln.
2: Also ja, das scheint sich nicht geändert zu haben. Auch wenn Florian Wirtz das Meme, das damals ja wirklich überall rumging, gar nicht so sehr gefeiert hat.
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0: Und vergesst eure Ex-Freundin, vergesst den Ex-Mann, scheißegal. Habt ihr jemals einen Kollegen oder eine Kollegin bei euch im Job vermisst?
2: Vor 3 Wochen, 4 Wochen wurden 150 Leute aus meinem Betrieb gekündigt, unter anderem auch ich. Und auf eine Nachricht von dem Ex kann ich gerne verzichten, aber so eine Mittagspause mit dem Lieblingskollegen fehlt dann doch extrem. So. Aber gut, dass aus Kollegen einfach Freunde werden. Und ich habe einmal den besten Kollegen und einen richtig, richtig guten Kumpel dazu gewonnen.
0: Sagt Lena aus Berlin. Zunächst einmal tut es mir furchtbar leid, dass ihr alle euren Job verloren habt. 150 ist halt schon eine krasse Ansage. Kopf hoch, mein Schatz, es wird alles wieder. Aber auf Instagram schreibt ihr mir massenweise Nachrichten. Wir lesen mal. Enes schreibt rein, meine alten Jungs bei Footlocker vermisse ich immer noch. Okay, schöne Grüße. Aber ich fühle das, weil auf Arbeit während der Schicht entsteht einfach eine krasse Bindung. Das ist halt so, Arbeitsfreundschaft ist noch was anderes als normale Freundschaft, aber auch cool. Weißt du, ich meine? Sandy schreibt, ja, in der Ausbildung hat sie eine Bekannte woanders hingewechselt. Ah, okay, verstehe. Und deswegen vermisst ihr sie immer noch. 030 20 19 17 17. Welche Kollegin, welchen Kollegen vermisst ihr denn immer noch? Schreibt mir auf Instagram in die Story. kissfm.de heißen wir da.

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1: Wir sind jetzt mittendrin im Wartezimmer. JJ aus Hessen hört Kiss FM überall und wir lieben es und waren sogar mit im Wartezimmer dabei.
2: Hier ist tatsächlich gar keiner.
1: Boah, ey, in Hessen muss man sein. Aber hier in Berlin, also im Wartezimmer, da ist 3 Stunden Wartezeit normal.
3: Oh. Ich sag dir, was ich immer mache, wenn ich zum Arzt muss, mein Trick ist, den verrate ich jetzt allen da draußen.
1: Was denn? So eine

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1: Mit Alex. Die Lufthansa sucht nach der Ursache für den Zwischenfall am Frankfurter Flughafen. Bei einer Boeing 787 war gestern das vordere Fahrwerk eingeknickt. Die Maschine sackte auf einer Parkposition zu Boden. An Bord waren 13 Besatzungsmitglieder, aber noch keine Passagiere. Mehrere der Beschäftigten wurden verletzt. Die Boeing soll heute in einer Technikhalle am Frankfurter Flughafen untersucht werden. Der ukrainische Präsident Zelensky hat dem russischen Staatschef Putin ein Treffen vorgeschlagen, um über ein Ende des Krieges zu beraten. Er schreibt in einem Brief, beide Präsidenten sollten die Schlüsselfragen direkt miteinander besprechen, in einem Drittstaat wie zum Beispiel der Schweiz, der Türkei oder in einem arabischen Land. Zelensky schlug außerdem eine neue Waffenruhe vor. Von der russischen Regierung heißt es, Zelensky könne nach Moskau kommen, wenn er sprechen wolle. Bei israelischen Angriffen auf die libanesische Stadt Tyrus sind mindestens 7 Menschen ums Leben gekommen, 12 wurden verletzt. Die israelische Armee sagte, dass sie Ziele der Hisbollah-Miliz angreifen werde und rief die Einwohner der Gebiete zur Evakuierung auf. Die Hisbollah hatte eine Waffenruhe, die Israel und der Libanon vorgeschlagen hatten, abgelehnt. Die Miliz forderte einen vollständigen Abzug der israelischen Soldaten aus dem Süden des Libanon. Vor dem Start der Fußball-WM nächste Woche glauben nur wenige daran, dass Deutschland Weltmeister werden kann. Laut ZDF-Politbarometer nur 15%. 72% sagen, ein Turniersieg sei unwahrscheinlich. Die meisten Befragten glauben, dass das Team von Nationaltrainer Julian Nagelsmann im Viertelfinale ausscheidet.
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0: Love Me Not auf KISS FM, euer Home of Hip-Hop in R&B. Hier ist Gianluca live und wir vergeben jetzt den wichtigsten Titel auf der ganzen Welt.
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0: Wer hat euch was Gutes getan? Ist es die Schwester, ist es der Bruder, die Lehrerin oder der Nachbar oder die Nachbarin? Wer verdient den Titel Ehrenmensch der Woche? 030 20 19 17 17. Francine aus Berlin, das ist jetzt deine Chance. Wer ist denn dein Ehrenmensch der Woche und warum?
2: Er tut's jeden Tag, es ist mein Verlobter, es ist der Micha und er tut's noch mehr seit dem 26.03., weil mich unsere Tochter aus der guten privaten Kita-Stätte mit ihren 6 Jahren gekündigt worden ist, weil sie angeblich zu selbstbewusst und zu intelligent sei.
0: Mhm. Ach, wirklich jetzt?
2: Ja, am Arsch. Es war den Anzeigen doch ein bisschen zu anstrengend und jetzt ist sie seit dem 26.03. zu Hause. Sie kriegen keinen Kita-Platz, weil ja im August schon die Einschulung ist.
0: Und
2: deswegen rettet er mir jeden Tag den Hintern, weil ich arbeiten gehen kann und er seine Selbstständigkeit jetzt ein bisschen zurückgeschraubt hat. Ein bisschen viel.
0: Ja, das wollte ich nämlich fragen, was für eine Rolle er spielt in dem ganzen Konstrukt.
2: Er ist der 24-7-Papa und ich bin die halbe 24-7-Mama, wenn sie denn zu Hause ist und nicht im Büro oder bei irgendwelchen Objektbesichtigungen oder Aufnahmen ist.
0: Süß. Also, Ehrenmensch der Woche für Francine ist Micha!
2: Jetzt bin ich mein Schatz.
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0: Good Floors auf Kiss FM, Home of Hip-Hop und R&B an eurem Freitagnachmittag. Kiss Nation, vergesst mal die Ex-Freundinnen und Ex-Freunde. Das wahre Vermissungsgefühl, das entsteht doch eigentlich, wenn die Lieblingskollegen gehen, oder?
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0: 030 20 19 17 17. Basti aus Brandenburg bei mir im Kiss Contact. Welchen Kollegen vermissen du am meisten?
2: Ja, Tatsache ist das relativ aktuell bei mir. Ich sitze hier im Büro mit einer Kollegin, die ist jetzt leider nicht mehr da.
0: Oh.
2: Seit der 1.5., gar nicht so lange her.
0: Ja, frisch, ja.
2: Und das macht mich echt traurig, weil wir haben uns echt mega gut verstanden. Wir haben hier 5 Jahre zusammen im Büro gesessen. Es hat echt zusammengeschweißt und ja, jetzt bin ich wieder allein hier und bin echt ein bisschen...
0: Warum ist sie denn gegangen? Darf ich selbst fragen?
2: Das ist eine schwierige Geschichte.
0: Okay. Also, hat sie Scheiße gebaut oder wollte sie einfach gehen? Ich verstehe.
2: Nein, sie hat keine Scheiße gebaut, aber sie hat sich dafür entschieden, nicht mehr hier zu sein.
0: Sagen wir es so. Dann bleiben wir diplomatisch, weil sowas kann ja oft auch richtig brenzlig werden mittlerweile. Oder? Okay.
2: So darfst du.
0: Dann hau doch mal einen Shoutout raus, wie sehr du sie vermisst. Ich bin mir sicher, sie wird dich jetzt gerade hören.
2: Ich hoffe, sie hört, genau. Also es geht raus an Kerstin, ja, meine beste Kollegin, die ich je hatte, und ich vermisse sie wirklich sehr. Und jeden Tag, wenn ich auf ihren leeren Platz gucke, muss ich, an sie denken und eine kleine Träne verdrücken.
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0: Love You Anyway auf Kiss FM. Benno, habt ihr gehört? Es ist Freitagnachmittag. Hier ist Gianluca live und es wird Zeit, ein Stück Dolce Vita nach Deutschland zu holen.
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0: 100% Kiss FM DNA, das sind die Kiss FM Italian Beats. Checkt auch den Stream ab, kostet euch nichts und es gibt 24/7 nur die besten Italian Tracks für euch in nur einer Playlist. Ey, und das ist eine Nummer, die ist frisch rausgekommen. Heute hat Premiere gefeiert am Sonntag, vergangenen Sonntag, aber nur in Italien. Außerhalb Italiens hat die keiner gespielt. Wir sind die Ersten, Kiss FM am Start mit Gianluca live. Das hier ist die ganz, ganz neue Nummer. Partenope von Merck und Cremont featuring Serena Brancale und The Colors. Das sind die Kiss FM Italian.

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1: Mit Alex. Wenn die Zuckersteuer so wie in Großbritannien auch hier bei uns in Deutschland kommt, müssten etliche Getränkehersteller ihre Rezepte ändern. Foodwatch hat 10 beliebte Softdrinks untersucht und extrem hohe Zuckeranteile festgestellt. Zum Beispiel bei Fanta, Durstlöscher und Capri Sun. Bei der Steuer würde es um bis zu 32 Cent pro Liter gehen. Die Bundesregierung plant die Zuckersteuer ab 2028. Die Seedrohne, die im Hafen der rumänischen Stadt Constanța am Schwarzen Meer explodiert ist, kam aus der Ukraine. Die ukrainische Marine sagt, die Überwasserdrohne sei durch russische Kampfsysteme gestört worden, habe dann die Kontrolle verloren und sei schließlich an der rumänischen Küste gelandet. Verletzt wurde aber niemand. Im Asowschen Meer wurden inzwischen 2 aserbaidschanische Frachtschiffe von Drohnen getroffen. 5 Seeleute kamen dabei ums Leben, sagt die Regierung in Baku. Die norwegische Kronprinzessin Mette Marit braucht eine Spenderlunge. Beim Königshaus heißt es, Mette Marit sei auf die Warteliste für eine Lungentransplantation gesetzt worden und solle so schnell wie möglich operiert werden. Die 52-Jährige leidet an Lungenfibrose. Die Krankheit führt zur Narbenbildung in der Lunge und kann damit Atemnot auslösen. In der neuseeländischen Hauptstadt Wellington hat es ein Gewitter mit mehreren tausend Blitzen gegeben. Es wurden über 5000 Blitze registriert und es fielen mehr als 25 Liter Regen pro Quadratmeter. Durch die Regenmassen wurden Teile des Abwassersystems blockiert und durch den Rückstau wurden mehrere Häuser mit Fäkalien geflutet.
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3: Happy Freitag, Friends. Wie könnt ihr besser ans Wochenende sliden als mit den besten Tracks aus den 90ern und 2000ern? Ich bin Malisha, was geht? Egal, was heute noch bei euch ansteht, bei diesen Tracks werdet ihr eine gute Zeit haben. Wir gehen in die Playlist mit einem Song, bei dem keiner von euch stillhalten kann. Das ist Temperature von Sean Paul hier auf KISS.

richtiger Heartbreak-Song. Ich hoffe, ihr hattet gerade alle eine kleine Karaoke-Session. Auf euch kommen auf jeden Fall noch einige Songs zu, die ihr laut mitsingen werdet. Das hier ist eure Kiss Classic Show am Freitagabend. Ich bin Malisha. Nice, dass ihr am Start seid. Stellt euch vor, ihr macht Musik, eure Songs gehen unnormal ab und auf einmal denkt ihr euch, ne, das ist nichts für mich, ich werde Pastor. 1999 entschied sich Rapper Mace für einen kompletten Rückzug aus dem Musikbusiness, um als Pastor die, Zitat, verlorenen Schafe wieder zu Gott zu führen. Er hat dazu auch ein Buch veröffentlicht, vom Popstar zum Prediger, wie aus Mace Pastor Mason Berta wurde, eine Offenbarung. Ein kompletter Rückzug wurde es dann aber irgendwie doch nicht. 2004 hat er wieder angefangen, Musik zu releasen. Sein Track All I Ever Wanted featuring Todal hört ihr jetzt.

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So klingt euer Freitagabend hier bei den KISS Classics mit mir, Malisha. Bei jedem Sänger oder Rapper ist es eigentlich ein Muss, dass es mindestens einen Song gibt, der seiner Liebe gewidmet ist. Ich sag euch ehrlich, ich wäre sauer, wenn ich einen Freund hab, der singen oder rappen kann und nie einen Song für mich schreibt. T-Pain hat aber genau das gemacht. Also, er hat einen Song geschrieben, nicht, dass er keinen geschrieben hat, keine Sorge. Er hat damals, als er seine jetzt Ehefrau angefangen hat zu daten, ihr einen Song gewidmet, in dem er darüber spricht, wie krank verliebt er in sie ist. Das ist Armsprung hier auf KISS FM.

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2: Carolina gönnt sich noch ein bisschen Urlaub. Dafür verbringt ihr die Zeit bis 22 Uhr mit mir, Malisha. Ich mache euch mit den Tracks hier in der Playlist ready fürs Wochenende. Von Songs zum Abgehen bis zu Songs zum Seele rausschreien ist wirklich alles dabei. Wir gehen in die Playlist mit so einem richtig nicen R&B-Track von Beyoncé. Das ist Ego hier auf Kiss FM.
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How deep is your love? Von Drew Hill und Redman hier bei den Kiss Classics. Vom 90s R&B switchen wir mal rüber zu den 2000ern. Der nächste Track in der Playlist ist ein Song, bei dem ihr alle mitsingen werdet. Den Song hat Ne-Yo geschrieben und produziert, bevor er selbst erfolgreich mit seinen eigenen Releases geworden ist. Und das macht irgendwie auch so Sinn. Jetzt, wo ich das weiß, kann ich mir den Song auch so gut mit Ne-Yos Stimme vorstellen. Das ist Let Me Love You von Mario hier auf KISS FM.

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Die KISS Classic Show ist an. Ich bin Malisha, was geht? Die R&B-Tour von Usher und Chris Brown geht in 3 Wochen los. R&B steht nicht nur für das Genre, sondern auch für Raymond und Brown, also deren Nachnamen. Ganz ehrlich, ist schon ein gutes Wortspiel. Aber irgendwie wundert's mich, dass die noch keine Daten für Europa bekannt gegeben haben. Die Konzerte werden doch instant ausverkauft. Ihr könnt mir nicht erzählen, dass ihr euch das nicht angucken würdet. Hoffentlich kommt da noch was. Bad Girl von Usher hört ihr jetzt hier auf KISS FM. 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
3: Boah, ey, in Hessen muss man sein. 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
5: Oh. Ich sag dir, was ich immer mache, wenn ich zum Arzt muss, mein Trick ist, den verrate ich jetzt allen da draußen.
3: Was denn?
5: So eine halbe Stunde, bevor die Arztpraxis aufmacht, das ist ja meistens hier in Berlin irgendwelchen Altbauhäusern.
3: Ja.
5: Schon mal reinstellen in den Flur und voll der Tür warten. Da ist meistens auch schon eine Schlange, aber dann gehst

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2: Yes, Sir. Heute mal mit mir, Malisha. Noch 2 Stunden lang könnt ihr hier ein bisschen nostalgisch sein und euch Hip-Hop und R&B-Banger aus den 90ern und 2000ern reinziehen. Wir gehen direkt in die Playlist mit einem absoluten Klassiker. Das ist Hypnotize von Biggie hier auf KISS FM.

Lost von Frank Ocean, absoluter Klassiker. Jetzt mal Hand aufs Herz. Glaubt ihr ehrlich, der wird nochmal ein Album releasen? Ich habe mittlerweile irgendwie aufgegeben. Das ist die KISS Classic Show, jeden Freitag hier auf KISS FM. Ich bin Malisha, nice, dass ihr am Start seid. Stellt euch vor, ihr kommt aus einer Beziehung, habt mit dem Typen komplett abgeschlossen und wollt auch gar nichts mehr von ihm wissen. Und dann kommt seine neue auf euch zu. Zu 100% ist das schon vielen von euch passiert. Ihr denkt euch nur so, ey, keine Sorge, da ist absolut kein Interesse mehr. Der gehört ganz dir. Viel Glück. Genau darüber singt Toni Braxton in

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Grind with me von Pretty Ricky hier bei den Kiss Classics. Ich bin Malisha, was geht? Wenn ihr im Rap-Game an den größten Hater und auch Low-Key Mobber denkt, wer kommt euch da in den Sinn? Say 50 Cent, oder? Der hatte schon Beef mit gefühlt jedem aus dem Rap-Game, hunderte Diss-Tracks geschrieben, aber er hat ein Buch über seine Mobbing-Geschichte veröffentlicht. Das passt halt null zusammen, außer das Buch würde vom Gemobbten zum Mobber heißen. Sein Track Candy Shop hört ihr jetzt hier auf KISS.

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1: Schwanz, das ist ein ganz normales Wort, wenn man dabei keine Hintergedanken hat. Aber Franzi tickt da ein bisschen anders, als sie es aus Versehen mal gesagt hat.
2: An die sich keinen Schwanz mehr erinnert. 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
1: Wieso Schwanz kann man noch sagen? Alle Tiere haben Schwänze. 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
2: Noch eine Stunde lang bin ich, Malisha, hier am Start für euch mit crazy guten Tracks von Rihanna, Craig David, Nas und noch einigen mehr. Das ist wirklich so eine Playlist, die einfach Spaß macht. Der Song, mit dem wir loslegen, ist der absolute Lieblingssong meiner Mama. Der macht auch so richtig gute Laune. Das ist Just Fine von Mary J. Blige hier auf KISS FM.
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Wie krass wäre das bitte, wenn ihr einen Song mit eurem Idol oder eurem Lieblingskünstler aufnehmen könntet? Ihr hört die Kiss Classic Show, ich bin Malisha, was geht? Genau das ist Ciara passiert, als sie 19 Jahre alt war. Missy Elliott hat sich bereit erklärt, auf Ciaras erstem Album mit drauf zu sein. Und der Track ist ein absoluter Hit geworden. 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

Von Neo hier bei den Kiss Classics mit mir, Malisha. Kennt ihr das? Ihr feiert die Musik von einem Artist richtig doll und dann erfahrt ihr was über die Person und könnt die Songs einfach nicht mehr auf derselben Basis wie vorher hören. Tut mir leid, Freunde, aber genau das mache ich jetzt mit euch. B.O.B. hat so ab den Anfang 2010ern richtig geile Tracks rausgebracht. Einfach so Songs, die Bock und gute Laune machen. 2016 ist er aber ein bisschen abgedriftet. Der ist überzeugt davon, dass die Erde flach ist und hat eine offizielle GoFundMe-Kampagne unter dem Namen Show B.O.B. The Curve gestartet. Er wollte $200,000 sammeln, um eigene Satelliten ins All zu schicken. Hat auf jeden Fall nicht so gut funktioniert. Ich hoffe, ihr könnt seine Tracks trotzdem noch genießen. Nothing on You featuring Bruno Mars hört ihr jetzt hier auf Kiss. Beautiful.

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1: Wir sind jetzt mittendrin im Wartezimmer. JJ aus Hessen hört Kiss FM überall und wir lieben es und waren sogar mit im Wartezimmer dabei.
2: Hier ist tatsächlich gar keiner.
1: Boah, ey, in Hessen muss man sein. Aber hier in Berlin, also im Wartezimmer, da ist 3 Stunden Wartezeit normal.
3: Oh. Ich sag dir, was ich immer mache, wenn ich zum Arzt muss, mein Trick ist, den verrate ich jetzt allen da draußen.
1: Was denn?

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